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8: Ich bin Moritz Einzel. Vor dem Hintergrund der neuen Hitzewelle haben die Grünen die Bundesregierung aufgefordert, die Bevölkerung besser zu schützen. Dem Redaktionsnetzwerk Deutschland sagte Fraktionschefin Hasselmann, es brauche eine Hitzeschutzinitiative für Krankenhäuser, Pflegeeinrichtungen und andere sensible Bereiche. Die Aufgaben für den neuen Gesundheitsminister Linnemann lägen auf dem Tisch, so Hasselmann. Die 3 CDU-Ministerpräsidenten in den Ostbundesländern rebellieren gegen Teile des Rentenpakets. Sie sehen nicht ein, dass die abschlagsfreie Rente nach 45 Beitragsjahren gestrichen werden soll. Damit stellen sich die Länderchefs aus Sachsen, Sachsen-Anhalt und Thüringen gegen Kanzler Merz. Unterstützung bekommen sie vom Chef des CDU-Sozialflügels Radke. Der sagte, wer 45 Jahre gearbeitet habe, verdiene Respekt und Verlässlichkeit. Bundeswirtschaftsministerin Reiche drängt auf weitere Reformen, um die deutsche Wirtschaft wieder auf Kurs zu bringen. Der Nachrichtenagentur dpa hat Reiche gesagt, man müsse das Reformpaket, das vor dem Sommer beschlossen wurde, unbedingt umsetzen. Das sei ein erster Anfang.
9: Die deutsche Wirtschaft ist nach wie vor unter massivem Druck. Dass wir eine leichte Erhöhung sehen, ist zwar ein gutes Zeichen, reicht aber nicht für einen dauerhaften Ausschwung. Wir scheinen aus einer tiefen Rezessionsphase heraus zu sein. Wenn man sich anschaut, wo dieses Wachstum herkommt, dann ist es getrieben durch die öffentlichen Ausgaben, durch das Sondervermögen.
8: Im Arbeitsmarkt sei Flexibilität nötig, so Reiche, und vor allem müsse man beim Bürokratieabbau vorankommen. Im Chemnitzer Stadtteil Gablenz hat ein Kleingärtner einen Waschbären erst mit einer Mistgabel schwer verletzt und dann angezündet. Der Fall ereignete sich Ende Mai, wurde von der Polizei jetzt auf Anfrage bestätigt. Das Tier war durch den Stich und die Flammen so schwer verletzt, dass ein Polizist es erschießen musste. Gegen den Mann wird wegen des Verstoßes gegen das Tierschutzgesetz ermittelt.

0: Großer Knall im Weltfußball. Der mächtige europäische Verband UEFA hat eine offene Boykottdrohung für FIFA-Weltmeisterschaften ausgesprochen. Hintergrund ist der geplante Investorendeal von FIFA-Chef Infantino. Die UEFA machte in einer Erklärung deutlich, die WM stehe nicht zum Verkauf und sei kein Anlageprodukt.
1: Das Sachsenwetter.
2: Wir starten in den Freitag mit Sonne und Wolken im Mix. Temperaturen nochmal um 32 Grad. Im Laufe des Tages ziehen dann Schauer rein und zum Abend kommen zum Teil kräftige Gewitter dazu. Am Samstag dann wolkig und um 25 Grad, dazu Schauer und vereinzelt Gewitter. Sonntag dann wieder etwas sonniger und bis 30 Grad.

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4: Ich bin Moritz Einzel. Gestern ist gleich an mehreren Orten in Deutschland die 40-Grad-Marke geknackt worden. Den höchsten Wert meldete der Deutsche Wetterdienst mit 40,5 Grad aus Bernburg an der Saale in Sachsen-Anhalt. Dahinter folgten 40,4 Grad im bayerischen Kitzingen und 40,2 Grad in Ohlsbach in Baden-Württemberg. Uli Reitinger berichtet.
5: In den drei Bundesländern Sachsen-Anhalt, Bayern und Baden-Württemberg war es in einem Juli noch nie so heiß. Der bundesweite All-Time-Hitzerekord blieb dagegen unangetastet. Er liegt bei 41,8 Grad, gemessen in diesem Jahr Ende Juni in Möckern-Drewitz in Sachsen-Anhalt.
4: Eine Vereinbarung zur Entwaffnung der radikal-islamischen Hamas im Gazastreifen, die hat angeblich der von den USA ins Leben gerufene sogenannte Friedensrat erzielt. Das hat US-Präsident Trump bei Truth Social verkündet. Er sprach von einem entscheidenden Schritt zu dauerhaftem Frieden und Sicherheit. Trump dankte den Vermittlerstaaten Katar, Ägypten und der Türkei. Nach einem Ansturm von Migranten auf die spanische Nordafrika-Exklave Ceuta schickt die Regierung in Madrid das Militär. Das Innenministerium kündigte an, ein Militärschiff, eine Tauchereinheit sowie Soldaten und Spezialeinheiten der Polizei nach Ceuta zu verlegen. Zuvor hatten Berichten zufolge mehr als 2000 Menschen zu Wasser und zu Land die Grenze nach Ceuta überquert. Im Chemnitzer Stadtteil Gablenz hat ein Kleingärtner einen Waschbären erst mit einer Mistgabel schwer verletzt und dann angezündet. Knut Michael Kunot berichtet.
6: Die Polizei bestätigte den Fall jetzt auf Anfrage. Zugetragen hat er sich schon Ende Mai. Das Tier wurde durch den Stich und die Flammen so schwer verletzt, dass es von einem Polizisten erschossen werden musste. Gegen den Mann wird jetzt wegen eines Verstoßes gegen das Tierschutzgesetz ermittelt. Weil er ein Wirbeltier ohne vernünftigen Grund getötet hat, drohen dem Chemnitzer jetzt eine Geldstrafe oder bis zu 3 Jahren Gefängnis.
4: Das ist mal ein Statement von der Europäischen Fußballunion UEFA. Der Verband will künftig Weltmeisterschaften der FIFA boykottieren, sollte der Weltverband nicht von seinen Investorenplänen abkommen. Die WM stehe nicht zum Verkauf und sei auch kein Anlageprodukt, heißt es in einer Erklärung, der sich auch der Deutsche Fußballbund DFB angeschlossen hat. FIFA-Chef Infantino will WM-Anteile an private Investoren verkaufen.
3: Das Sachsenwetter.
7: Wir starten in den Freitag mit Sonne und Wolken im Mix. Temperaturen nochmal um 32 Grad. Im Laufe des Tages ziehen dann Schauer rein und zum Abend kommen zum Teil kräftige Gewitter dazu. Am Samstag dann wolkig und um 25 Grad, dazu Schauer und vereinzelt Gewitter. Sonntag dann wieder etwas sonniger und bis 30 Grad.

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8: Ich bin Moritz Einzel, guten Morgen. Großer Knall im Weltfußball. Der mächtige europäische Verband UEFA hat eine offene Boykottdrohung für FIFA-Weltmeisterschaften ausgesprochen. Hintergrund ist der geplante Investorendeal von FIFA-Chef Infantino. Die UEFA machte in einer Erklärung deutlich, die WM stehe nicht zum Verkauf und sei kein Anlageprodukt. Die radikal-islamische Hamas im Gazastreifen wird laut US-Präsident Trump vollständig entwaffnet. Der von den USA eingesetzte Friedensrat habe eine entsprechende Vereinbarung erzielt. Dies sei ein wichtiger Schritt auf dem Weg zu dauerhaftem Frieden. Die Hamas hatte es bislang abgelehnt, ihre Waffen abzugeben. Bundeswirtschaftsministerin Reiche drängt auf weitere Reformen, um die deutsche Wirtschaft wieder auf Kurs zu bringen. Der Nachrichtenagentur dpa hat Reiche gesagt, man müsse das Reformpaket, das vor dem Sommer beschlossen wurde, unbedingt umsetzen. Das sei ein erster Anfang.
9: Die Reformen müssen dazu führen, dass sich eine positive Perspektive im Leben eines jeden Einzelnen widerspiegelt. Kommt also der Glaube und die Überzeugung zurück, dass es meinen Kindern einmal besser geht als mir. Kommt diese Reform bei mir an. Diese Zukunftsperspektive, diesen Optimismus wieder hinzubekommen, dazu braucht es wirklich einen guten Aufschlag im Herbst.
8: Im Arbeitsmarkt sei Flexibilität nötig, so Reiche, und vor allem müsse man beim Bürokratieabbau vorankommen. Die drei CDU-Ministerpräsidenten in den Ostbundesländern rebellieren gegen Teile des Rentenpakets. Sie sehen nicht ein, dass die abschlagsfreie Rente nach 45 Beitragsjahren gestrichen werden soll. Damit stellen sich die Länderchefs aus Sachsen, Sachsen-Anhalt und Thüringen gegen Kanzler Merz. Unterstützung bekommen sie vom Chef des CDU-Sozialflügels Radke. Der sagte, wer 45 Jahre gearbeitet habe, verdiene Respekt und Verlässlichkeit. Im Chemnitzer Stadtteil Gablenz hat ein Kleingärtner einen Waschbären erst mit einer Mistgabel schwer verletzt und dann angezündet. Knut Michael Kunot berichtet.
10: Die Polizei bestätigte den Fall jetzt auf Anfrage. Zugetragen hatte sich schon Ende Mai. Das Tier wurde durch den Stich und die Flammen so schwer verletzt, dass es von einem Polizisten erschossen werden musste. Gegen den Mann wird jetzt wegen eines Verstoßes gegen das Tierschutzgesetz ermittelt. Weil er ein Wirbeltier ohne vernünftigen Grund getötet hat, drohen dem Chemnitzer jetzt eine Geldstrafe oder bis zu 3 Jahren Gefängnis.
11: Und das Wetterchen.
12: Ja, das ist ganz schön warm, ne? Guten Morgen. An diesem Freitag bei aktuell 22 Grad in Dresden. Leipzig hat 21, Chemnitz 20 Grad. Auch heute Morgen keine Wolken, dafür kommt die Sonne wieder schnell in Fahrt der tagsüber und es geht nochmal auf bis zu 35 Grad. Allerdings sind ab Nachmittag dann einzelne Schauer und Gewitter möglich, die dann auch kräftig ausfallen können.
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11: Und wir melden Unfallbehinderungen auf der A72 Zwickau Richtung Chemnitz zwischen Chemnitz Süd und Rottluff. Außerdem auf der A14

0: Richtung Dresden. Unfall zwischen Rastplatz Mühlenberg Süd und Döbeln Ost. Da sind noch Leute an der Fahrbahn, es ist aber abgesichert. Und in Rehefeld kommen Sie nicht über die Bahnhofstraße, weil dort ein Feuerwehreinsatz läuft. Es stockt auf der A14 Richtung Dresden zwischen Leisnig und Döbeln Ost. Dauert es ein paar Minuten länger. Und Achtung, noch wichtig, zwischen Aue und Bad Schlema sind Bäume umgestürzt. Da ist voll gesperrt.
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0: Heute wird's schön, heute wird's wunderbar, heute wird's herrlich. Treffen sich ein Polizist, ein Soldat, ein Cowboy, ein Indianer, ein Bauarbeiter und ein Biker, der offensichtlich auch Lederfetischist ist. Was machen die miteinander?
4: Keine Ahnung.
0: Geht um Musik.
4: Geht um Musik.
0: Soldat, Cowboy, Polizist, Indianer, Bauarbeiter, ein Biker, tanzen zusammen.
4: Ach so, hier, Village People, ja, ja.
0: Los, wir tanzen heute ins Wochenende, in den Freitag mit Hitradio RTL und YMCA.
4: Moin.

0: wir hoffen, Sie sind bereit für ein wunderschönes, vielleicht sogar freies Wochenende mit der Familie oder was auch immer auf Sie wartet. Willkommen bei Hitradio RTL am frühen Freitagmorgen um
1: Morgen.
0: 17:45. So, was machen wir denn Schönes heute? Bis 10. Morning Show von Hitradio RTL. Mhm. Wir haben viel vorbereitet. Wir wollen Sie glücklich machen. Wir wollen Sie ein bisschen reicher machen. Es gibt ein bisschen Geld auch zu gewinnen. Wir wollen Sie auch ein bisschen emotional stärken. Deswegen haben um diese Uhrzeit immer unsere Kollegen einen sehr klugen,

0: Gedanken, auch wenn es heute um etwas Trauriges geht, wovon aber viel bleibt.
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2: Ich erinnere mich noch gut an den Gottesdienst in der Dresdner Kreuzkirche, in dem Altbischof Jochen Bohl 2015 in den Ruhestand verabschiedet wurde. 11 Jahre lang leitete er die Geschicke der Sächsischen Landeskirche. Mehrere große Veranstaltungen prägten Bohls Amtszeit, so etwa die Weihe der Dresdner Frauenkirche nach ihrem Wiederaufbau 2005 oder der Deutsche Evangelische Kirchentag, der 2011 in Dresden stattfand. 5 Jahre lang war Jochen Bohl auch stellvertretender Vorsitzender des Rates der Evangelischen Kirche Deutschland und damit ganz an der Spitze der Kirche. Als Landesbischof in Sachsen war es stets sein Anliegen, engen Kontakt zu Pfarrerinnen und Pfarrern zu halten. So gab es regelmäßig regionale Dienstbesprechungen und seit 2007 die in seiner Amtszeit eingeführten Pfarrertage. Jochen Bohl verstarb am Mittwoch nach schwerer Krankheit im Alter von 76 Jahren.
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5.23 Uhr, 756, guten Morgen bei Radio RTL. Wichtige Verkehrsmeldungen von der B175 zwischen Niederalbersdorf und Langenbernsdorf. LKW-Unfall voll gesperrt. A14 schon Stau Richtung Dresden zwischen Leisnig und Dossen Nord. Dauert es eine Viertelstunde länger. Und zwischen Miltitz und Prietitz defekter Schwertransport Richtung Burkau. Deswegen ist in diese Richtung auch voll gesperrt.

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1: Mit Michael Daub, guten Morgen. Sachsen und Brandenburg investieren in ihre Zusammenarbeit beim Wassermanagement für die Lausitz. Das haben die Umweltminister von Breitenbuch und Mittelstädt bei einem Treffen am Speicherbecken Nosa II und am Bärwalder See vereinbart. Die radikal-islamische Hamas im Gazastreifen wird laut US-Präsident Trump vollständig entwaffnet. Der von den USA eingesetzte Friedensrat habe eine entsprechende Vereinbarung erzielt. Bundeswirtschaftsministerin Reiche drängt auf weitere Reformen, um die deutsche Wirtschaft wieder auf Kurs zu bringen. Reiche sagte, man müsse das Reformpaket, das vor dem Sommer beschlossen wurde, unbedingt umsetzen. Das sei ein erster Anfang. Die A14 wird ab heute Abend 20 Uhr bis Montag früh 5 Uhr zwischen Grimma und Mutschen wegen des Abrisses einer Brücke vollgesperrt. Der Verkehr wird umgeleitet. Und nach der Sommerpause geht es für den Zwickauer Rallye-Fahrer Julius Tannert wieder zur Sache. Der Porsche-Pilot und sein Beifahrer Pirmin Winkelhofer starten heute bei der Rallye ADAC Mittelrhein.
2: Ja, wenn schon von der Rallye die Rede war, dann wünschen wir jetzt auch ein rasantes Wetter.
3: Ja, das bleibt sommerlich und heiß. Auch heute Morgen schon wieder Temperaturen um die 20 Grad Marke. Bis 35 kann es da heute wieder raufgehen. Dabei wird es in der Oberlausitz am wärmsten. Und zum Nachmittag brauen sich dann erste Schauer und Gewitter zusammen. Örtlich auch unwetterartig.
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2: Und Unfall auf der A14 Richtung Dresden, deswegen Stau zwischen Leisnig und Dövenaus, brauchen Sie 11 Minuten länger. Dann wichtig in Rehefeld ist die Bahnhofstraße dicht, weil ein Feuerwehreinsatz läuft, es ist voll gesperrt. Außerdem kommen Sie auch heute Morgen nicht zwischen Aue und Bad Schlema wegen umgestürzter Bäume durch. Und in Königshain läuft auch ein Polizeieinsatz. Auch dort werden Sie gebeten, möglichst weit drumherum zu fahren. Noch einen Blitzer mit auf den Weg am Ortsausgang Naundorf Richtung Leisnig.
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2: Wie war das? Es wird viel passieren. Oh, oh, oh. Was war denn das für eine Serie?
3: Es wird viel passieren.
2: Es wird viel passieren. Oh, also das war das gute Zeiten, schlechte Zeiten. Was war denn das?
3: Weiß ich gar nicht.
2: Eröffnungsmusik gemacht. Jedenfalls wird bei uns heute auch viel passieren. Oh, oh, oh. Der erste Sachsen-Rekordhalter wird vorgestellt werden. Wer hat das älteste Simson-Moped im Land? Noch wissen wir es nicht. Bis um 7.
3: Kann man sich ja noch anmelden, ja. Genau. Am besten mit Foto- und Typenschild, damit wir auch den Beweis haben und den Gewinner dann küren können. Es geht um 500 Euro.
2: Also können Sie Kontonummer auch gleich mit abfotografieren.

0: was für ein Brett. Crazy, Will Smith. Werden jetzt viele sagen, wenn ich den Soundtrack meines Lebens zusammenstellen müsste, der Song wäre auf jeden Fall unter den Top 10.
1: Mit dabei. Mhm.
0: Guten Morgen bei Hitradio RTL.
1: Morgen.
0: Katja Möckel und Uwe Fischer. Wir haben schon wieder Stau auf der A72 Zwickau Richtung Chemnitz. Zwischen Chemnitz Süd und dem Kreuz Chemnitz dauert es ein paar Minuten länger. Haben Sie bitte Geduld auch schon um diese frühe Stunde. 5.43 Uhr. Stau auf der Autobahn, den müssen wir akzeptieren. Aber wir wollen jetzt was gegen Gefühlsstau tun. Würde ich vorschlagen.
1: Gefühlt Stau.
0: Ja, mit dem gesungenen Wetterbericht von Hitradio RTL.

0: Ich würde gerne mal in den Kopf reingucken von ihm. Was da für Gulasch im Kopf ist, Christian Bieselt mit dem gesungenen Wetterbericht von Hitradio RTL. Keine Angst, Rosmarie, ich werde dich heute Rosmarie nennen.
1: Gerne.
0: Das Rosmarie-Wetter heute bei Hitradio RTL. Und Christian Bieselt heute Abend 19 Uhr wieder auf Sendung, würde ich einschalten.

0: Ich sage nur, keine Angst, Rosmarie. Ich habe einen Ohrwurm seit dem gesunden Wetterbericht von Christian Biesel. Guten Morgen bei Hitradio RTL, 5.52 Uhr, Katja Möckel hier und Uwe Fischer.
1: Ist ja auch ein schönes Ding.
0: Jetzt geht's aber nicht mit einer Rosmarie weiter, sondern mit einer Heidi. Und welche Heidi, das ist, verraten wir in 15 Sekunden.
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0: So, das ist die Heidi. Heidi Stern, wie sie geboren wurde. Als Jennifer Rush hätte übrigens den Rekord für die meistverkaufte Single einer Solokünstlerin in der Geschichte der britischen Popmusik. Hier ist Destiny.

0: Wenn wir schon aus einer tropischen Nacht kommen, dann muss dieser Song laufen.
1: Das klingt nach schöner Sommerlaune gleich zum Start in diesen Freitagmorgen hier bei Hitradio RTL. Dagegen knallt es ordentlich und zwar im Weltfußball. Wollen wir auch mit boykottieren? Ich habe nur mitbekommen, die UEFA macht bei diesem ganzen Spielchen hier um diesen Investorendeal von Infantino
0: alle
1: nicht
0: Länder
1: mit.
0: Einig, das ist stark.
1: Also stell mal vor, bei der nächsten WM sind wir einfach nicht dabei. Oder die Spanier oder die Franzosen.
0: Ja, so weit wird es nicht kommen.
1: Wäre schon ein dickes Ding. Ein Thema und noch mehr gleich hier, Hitradio RTL, aktuell Punkt 6.
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1: Mit Michael Daub, guten Morgen. Sachsen und Brandenburg investieren in ihre Zusammenarbeit beim Wassermanagement für die Lausitz. Das haben die Umweltminister von Breitenbuch und Mittelstädt bei einem Treffen am Speicherbecken Loser 2 und am Bärwalder See vereinbart. Um die Wasserversorgung entlang der Spree, Schwarzer Elster und Lausitzer Neiße langfristig zu sichern, setzen die Länder auf gemeinsame Steuerungsinstrumente. Dazu gehören eine langfristige Wasserbilanzierung für die kommenden Jahrzehnte sowie das länderübergreifende Grundwassermodell Lausitz. Bundeswirtschaftsministerin Reiche drängt auf weitere Reformen für die deutsche Wirtschaft. Das vor dem Sommer beschlossene Reformpaket müsse unbedingt umgesetzt werden. Das sei erst ein Anfang. Reiche fordert zudem mehr Flexibilität am Arbeitsmarkt und vor allem deutliche Fortschritte beim Bürokratieabbau. Die radikal-islamische Hamas im Gazastreifen wird laut US-Präsident Trump vollständig entwaffnet. Der von den USA eingesetzte Friedensrat habe eine entsprechende Vereinbarung erzielt. Dies sei ein wichtiger Schritt auf dem Weg zu dauerhaftem Frieden. Die Hamas hatte es bislang abgelehnt, ihre Waffen abzugeben. Trotz der aktuell niedrigen Wasserstände wird die Hochwasservorsorge an der Euler im Landkreis Leipzig weiter ausgebaut. Heute wird der neue Pegel Flößberg offiziell eingeweiht. Die Messstelle soll künftig verlässliche Daten zu Wasserständen liefern und damit helfen, Hochwassergefahren besser einzuschätzen sowie Maßnahmen für eine bessere Bewirtschaftung des Gewässers zu planen. Die deutsche Rallye-Meisterschaft ist zurück aus der Sommerpause und damit steht auch dem Zwickauer Rallye-Piloten Julius Tannert und seinem Beifahrer Pirmin Winkelhofer ein Vollgas-Wochenende bevor. Gunnar Tichy berichtet.
2: Bei der Rallye ADAC Mittelrhein rund um Wittlich starten sie erneut im Porsche 911 Rallye GT. Dabei bekommt es Tannert mit prominenter Konkurrenz zu tun. Sein Kollege im Team Motopark ist der achtfache Rallye-Cross-Weltmeister Johan Christoffersson aus Schweden. Auch er fährt Porsche. Los geht es heute. Die Entscheidung fällt am Sonntag.
3: So, sie fährt kein Porsche, so viel ist sicher. Katja Möckel.
4: Ja, es ist schön warm an diesem Freitagmorgen. Wir haben aktuelle Temperaturen um 22 Grad in Bautzen. 21 Grad sind es von Rochlitz bis Bad Düben. Ja, die Sonne ist mit uns ein Frühaufsteher, denn sie hat viel vor heute und kommt schnell im Fahrt dann tagsüber. Es geht nochmal auf bis zu 35 Grad. Allerdings sind dann ab Nachmittag einzelne Schauer und Gewitter möglich, die dann auch mal kräftiger ausfallen können. Am wärmsten wird es in der Lausitz.
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3: Die Ortsdurchfahrt Rehfeld Bahnhof ist gesperrt wegen Feuerwehreinsatzes. Außerdem kommen Sie nicht durch Miltitz rüber nach Prietitz Richtung Burkau, weil dort ein Schwertransport liegen geblieben ist. Auch vollgesperrte B175 zwischen Niederalbersdorf und Langenbernsdorf wegen eines LKW-Unfalls. Wegen der Unwetterschäden kommen Sie nicht von Aue nach Bad Schlema und zurück. Da sind umgestürzte Bäume das Problem. Und Polizei bittet, dass Sie nicht über Königshain fahren. Da kommen Sie auch momentan nicht durch. Stau auf der A72, Zwickau Richtung Chemnitz, zwischen Chemnitz Süd und dem Kreuz Chemnitz dauert es 10 Minuten länger. Und der neueste Blitzer auf der B6 zwischen Riesa und Meißen am Abzweig Reppen.
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3: Ich habe so ein süßes Witzchen so mit Bildchen geschickt bekommen. Ganz schön, steht drauf. Hast du auch so geschwitzt? Nö, ich habe die ganze Wohnung verdunkelt. Dafür habe ich jetzt überall blaue Flecken. Wird das sehr schön noch, das Bildchen dazu.
4: Ich verstehe das nicht.
3: Hast du auch so geschwitzt? Nein, ich habe die ganze Wohnung verdunkelt. Dafür habe ich jetzt überall blaue Flecken. Was ist denn daran nicht zu verstehen?
4: Ich verstehe es wirklich nicht.
3: Hä? Wahrscheinlich liegt es an mir.
4: Vielleicht musst du mir das Bild mal zeigen.
3: Ja, ich hab's zu Hause. Das habe ich jetzt nicht dabei.
4: Hast kein Handy dabei?
3: Es kam auf dem Rechner an. Das

0: 6.12 Uhr ist es, am Finalfreitag.
1: Ja.
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0: Woche für Woche ein neuer Rekord gesucht. In dieser Woche fragen wir, wer hat die älteste Simson?
3: Und da geht es heute noch um 500 Euro. Ich bin ja zutiefst erstaunt, wer von unserer Hitradio RTL Hörerschaft eigentlich noch so ein Moped fährt, beziehungsweise es noch rumstehen hat oder sogar an der Wand hängen.
0: Das ist wirklich voll
3: crazy.
0: Tausende Anmeldungen haben wir bekommen. Und nichts mit 80er Jahre oder 70er Jahre. Momentan liegen wirklich von die Sonja Heinrich aus Gersdorf, der Mario Albrecht aus Göditz und die Katharina Kriesten aus Neukirchen. Alle mit ihrem SR1 von 1955. Kommt da noch einer drunter?
4: Mein Name ist Olaf Schummer aus Donau. Ich besitze einen SR1 mit einem Baujahr von 1955. Das Moped ist seit 2014 in meinem Besitz. Es ist restauriert und vorbereitet. Viele Grüße an das gesamte RTL-Team. Tschüss.
0: Ja, danke für die Anmeldung.
3: Das drunter ist er nicht, aber die liegen alle gleich auf.
0: Ja, Baujahr 1955. 55. Einer aus diesem Jahr wird es auch werden, höchstwahrscheinlich, weil, also zumindest offiziell, der SR1 erst ab 1955 gebaut worden war. Es sei denn, es hat noch jemand zu Hause, einen aus der Nullserie, aus der Produktion. Die haben das ja Jahre vorher schon entwickelt.
3: Aber ja, also müssen wir dann quasi aufs Typenschild gucken oder in die Fahrzeugpapiere.
0: Und das
3: denn je niedriger quasi die Nummer ist, umso älter müsste ja dann das Stück sein.
0: Viel Spaß bei der Auswertung. Das wird ganz schön spannend werden. Also bis um 7 noch eine Dreiviertelstunde Zeit zum Anmelden. Bitte eben mit Foto von den Papieren oder vom Typenschild, damit wir eben diese Seriennummer haben. Alle Infos bei uns im Netz auf hitradio.rtl.de oder man kann auch eine WhatsApp schicken.
3: Wir haben mit dem Stichwort Rekord.
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0: 6 Uhr. 21, 9 vor halb 7. Guten Morgen. Heute entscheidet sich hier, wer sich den ersten Sachsen-Rekord holt bei Hitradio RTL mit der ältesten Simson im Land. Und da müssen wir vorher noch eine Frage klären, die immer wieder in dieser Woche aufgeploppt ist.
1: Warum hatten die Maschinen eigentlich so diese Vogelnamen, ne? Spatz, Star, Sperber, Schwalbe, Habicht. Die Erklärung kennt unser helles Köpfchen, Matthias Dreheim.
2: Aha, in 30 Sekunden.
3: Die Simson-Vogelserie, also die Namen dazu, die hatte erstmal einen rein praktischen Grund. Die Modelle, die waren nämlich nach dem Baukastenprinzip konstruiert. Die Fahrzeugfamilie, die hatte gleiche Laufräder, Bremsen, Rahmenstrukturen und Elektroteile. Und dazu suchte die Werksleitung unter der Simson-Belegschaft passende Modellnamen. Laut der Werkszeitung Motor kamen Vorschläge wie Simsonette oder Susi, denn sie sollten mit S anfangen, wie Simson. Man hat sich dann aber auch aus Marketinggründen für Vogelarten entschieden, denn die Vorgänger aus der SR1 und der SR2-Reihe, die kamen nicht mehr so gut an, vor allem bei der Jugend und bei Frauen. Man brauchte etwas Gängiges, das nicht mehr so technisch klang wie die Kürzel SR4-1, sondern nach Leichtigkeit, Tempo und Mobilität. Und so wurden es der Spatz, der Star, der Sperber, die Schwalbe. Und weil dann keine mehr ein Vogel mit S am Anfang einfiel, zuletzt der Habicht. Das brannte sich auch viel besser ein. Die Schwalbe, die ist ja heute noch in aller Munde.
0: Kannst du laut sagen. Gibt's ja auch als E-Modell. So wurde zumindest für einige Zeit so gebaut. Guten Morgen bei Hitradio RTL.

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1: Guten Morgen hier bei Radio RTL. Wir haben es gleich 6:30 und nach der extremen Hitze gestern scheint der Notfallplan der Leipziger Verkehrsbetriebe zu greifen. Einige Busse und Straßenbahnen mussten ja aussetzen bzw. umgeleitet werden. Und heute Morgen wird geprüft, ob alles wieder regulär fahren kann. Was sonst noch hörenswert ist, gleich hier Radio RTL, aktuell 6:30.
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11: Mit Michael Daub, guten Morgen. Die drei CDU-Ministerpräsidenten in den Ostbundesländern rebellieren gegen Teile des Rentenpakets. Sie sehen nicht ein, dass

0: dass die abschlagsfreie Rente nach 45 Beitragsjahren gestrichen werden soll. Damit stellen sich die Länderchefs aus Sachsen, Sachsen-Anhalt und Thüringen gegen Kanzler Merz. Für die Mühlgrabenbrücke in Crossen gelten stärkere Einschränkungen. Wegen der Schäden sind nur noch Fahrzeuge bis 10 Tonnen Gewicht erlaubt und es darf nur noch 10 Kilometer pro Stunde gefahren werden. Großer Knall im Weltfußball. Der mächtige europäische Verband UEFA hat eine offene Boykottdrohung für FIFA-Weltmeisterschaften ausgesprochen. Hintergrund ist der geplante Investorendeal von FIFA-Chef Infantino. Die EU will sich bei KI nicht länger von Google, Amazon und Co. abhängen lassen und plant 7 riesige KI-Rechenzentren. Die EU-Kommission sucht für die sogenannten Gigafactories private Investoren und schießt bis zu 10 Milliarden Euro zu. Schloss Übigau bei Dresden feiert heute mit einer Premiere der Komödie Dresden ein rundes Jubiläum. Zum 300. Geburtstag geht die Musicalproduktion Der Wanderer über dem Nebelmeer auf die Bühne des historischen Elbschlosses zurück.
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2: Ja, während die erste Weihnachtsdeko schon wieder im Laden auf uns wartet, gekauft zu werden, brüten wir aus die 35 Grad an diesem Freitag. Nach einer leicht tropischen Nacht wird es heute nochmal sommerlich heiß. Also wir haben jetzt schon Temperaturen wieder um und über 20 Grad. Und dazu ein schöner Lebkuchen oder ein Stück Spekulatius. Traumhaft. In der Oberlausitz wird es am wärmsten heute und zum Nachmittag brauen sich dann aber erste Schauer und Gewitter zusammen. Örtlich auch unwetterartig.
1: Na, ich sag mal dazu, die Geschmäcker sind verschieden. Wo gibt's denn jetzt schon Weihnachtskram?
2: Im Baumarkt.
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1: Einen Stau müssen wir melden von A72 Zwickau Richtung Chemnitz. Zwischen Chemnitz Süd und dem Kreuz Chemnitz dauert es eine Viertelstunde länger wegen eines Unfalls in der Baustelle. Außerdem kommen Sie nicht zwischen Leitlitz und Weckersdorf durch. Da wird gerade gemeldet, dass ein Baum umgestürzt ist und deswegen gesperrt. Und geblitzt wird in Chemnitz auf der Walter-Klippel-Straße und auf dem Südring Richtung Stolberger Straße an der Brücke Annenberger Straße. Sowie auf der B173 Blitzer Richtung Freiberg im Ortseingang Niederschöner.
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1: Großes Jubiläum übrigens heute vor 50 Jahren, nachdem unsere Fußballer gegen Brasilien 0-0 gespielt haben, gegen Spanien 1-0 gewonnen haben, Frankreich mit 4-0 schlagen, die Sowjetunion mit 2-1 und im Finale dann mit 3-1 gegen Polen holen sie den Olympiasieg 1976 in Montreal. Das Größte, was der Fußball hierzulande zustande bekommen hat. Damals übrigens mit einem Tor von Hartmut Schade und auch Reinhard Häfner war der zweite Finaltorschütze. Dresdner, muss man dazu sagen. So, und dazu spielen wir natürlich zum Finale jetzt das Größte, was vielleicht die Musik hier zustande gebracht hat hierzulande. Das ist ein Karat auf Hitradio RTL mit dem blauen Planeten.

0: Es ist 6.41 Uhr.
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0: Und wir sagen guten Morgen der Nicole Dudler aus Löbnitz.
2: Guten Morgen.
3: Heute ist eigentlich eine ganz einfache Frage. Müssen wir nur mal vor die Haustür gucken, Nicole.
0: Die Mülltonne oder was?
3: Schätzt mal bitte, wie viele Straßen in Deutschland heißen Hauptstraße?
0: Ach.
2: Oh, du Heiliger.
0: Ich glaube, Hauptstraßen und Bahnhofstraßen gibt es am häufigsten in diesem Land.
2: Ja, würde ich jetzt auch sagen, aber wie viele?
3: Seid euch da nicht so sicher.
0: Und Hauptstraßen wahrscheinlich noch mehr, weil es mehr Hauptstraßen und Orte als Bahnhöfe gibt.
2: Das ist eine gute Frage.
0: Wie viele Orte gibt es denn in Deutschland? Jeder Ort hat bestimmt eine Hauptstraße. Das würde uns der Lösung näher bringen.
2: Oh.
0: Sagen wir mal 15.000?
3: 15.000 Hauptstraßen deutschlandweit. Ist das realistisch, Nicole?
2: Okay, dann sage ich 15.050.
3: Passt auf, 97% der Straßennamen hierzulande sind einzigartig, beziehungsweise kommen seltener als 10-mal in Deutschland vor. Auf Platz 3 der häufigsten Straßennamen kommt die Gartenstraße.
0: Guck an.
2: Oh, okay.
3: Dann die Schulstraße. Und auf Platz 1 die Hauptstraße, die gibt es nämlich genau 6.451 Mal.
0: Ja, ich habe doppelt gerechnet. Ich fahre ja immer einmal in die eine Richtung rein.
3: Häng
0: und dann in die
3: dich
0: andere
3: doch
0: Richtung.
3: Nicht immer an die Männer, Nicole. Wir haben doch unseren eigenen Kopf.
2: Ich weiß. Ja, alles gut. Ist überhaupt nicht schlimm.
3: Nee. Du wolltest ja eh unser schönes Rundum-Glücklich-Paket, oder?
2: Von ja, Radio total RTL. Gerne.
3: Na klar.
0: Wo soll man
3: total
0: das hinschicken? Gerne. Du wohnst nicht zufällig in einer Hauptstraße, nein?
2: Nein, ich wohne nicht in einer Hauptstraße.
3: Okay, es wird ankommen. Viel Spaß damit, ja?
2: Ja, super. Ich danke euch, ne?
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6.50 Uhr, hier ist Hitradio RTL. Wir melden, damit Ihnen finanziell kein Missgeschick passiert, den aktuellen Blitzer. Auf dem 6 zwischen Riesa und Meißen stehen Sie am Abzweig Reppen. Und weiter geht der Spaß jetzt mit Kim Wilde.

0: So dramatisch wie der Song hier von Adele, so dramatisch wird es auch heute in dieser Show werden. Das heißt, wer hat die älteste Simson im Land? Wer holt sich den ersten Hitradio RTL Sachsen-Rekord und damit 500 Euro? Noch zwei Minuten, naja, knapp drei Minuten noch, dann geht nichts mehr. Also fix machen, falls Sie auf den letzten Drücker sich noch anmelden wollen, bei uns im Netz auf hitradio.rtl.de.
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13: Mit Michael Daub. Guten Morgen. Die drei CDU-Ministerpräsidenten in den Ostbundesländern rebellieren gegen Teile des Rentenpakets. Sie sehen nicht ein, dass die abschlagsfreie Rente nach 45 Beitragsjahren gestrichen werden soll. Damit stellen sich die Länderchefs aus Sachsen, Sachsen-Anhalt und Thüringen gegen Kanzler Merz. Unterstützung bekommen sie vom Chef des CDU-Sozialflügels Radke, der sagte, wer 45 Jahre gearbeitet habe, verdiene Respekt und Verlässlichkeit. Das Alkoholverbot auf dem Zwickauer Marienplatz und in den angrenzenden Bereichen bleibt in den nächsten 2 Jahren bestehen. Das regelt nun die Polizeiverordnung, der die Stadträte gestern zugestimmt haben. Gunnar Tichy berichtet.

0: Die Lage vor dem Verbot war prekär. Es gab zahlreiche alkoholbedingte Rettungseinsätze wegen Schlägereien, Stürzen und hilflosen Lagen. Die Polizei registrierte Dutzende Straftaten, darunter Körperverletzungen, Bedrohung und schwerer Raub sowie Diebstähle im Rewe nebenan. Seit dem Verbot gingen alkoholbedingte Straftaten, Lärmbelästigungen und Vermüllung zurück.
1: Autofahrer auf der A14 brauchen am Wochenende Geduld. Wegen des Abrisses einer Brücke zwischen Grottewitz und Würschwitz wird die Autobahn ab morgen Abend 20 Uhr bis Montag früh 5 Uhr zwischen Grimma und Mutschen vollgesperrt. Der Verkehr wird über die Anschlussstellen umgeleitet. Anschließend bleibt die Baustelle bis Anfang September bestehen. Der Verkehr läuft dann aber in beiden Richtungen weiter über jeweils zwei Fahrstreifen. Großer Knall im Weltfußball. Der mächtige europäische Verband UEFA hat eine offene Boykottdrohung für FIFA-Weltmeisterschaften ausgesprochen. Hintergrund ist der geplante Investorendeal von FIFA-Chef Infantino. Die UEFA machte in einer Erklärung deutlich, die WM stehe nicht zum Verkauf und sei kein Anlageprodukt. Und Spitzentennis gibt's ab heute in Leipzig. Ab heute kämpfen internationale Spielerinnen bei den Leipzig Open um Weltranglistenpunkte. Das ITF-Turnier auf der Anlage des LTC 1990 am Sportforum geht in seine 9. Auflage und bietet ein Gesamtpreisgeld von $60.000 an. Neben den Profispielerinnen treten auch Nachwuchstalente beim Steffi Graf Junior Cup an.
2: Und jetzt das wichtige Katja Möckel-Wetter.
3: Ja, schön warm, ne? Wir haben jetzt schon Temperaturen um und über 20 Grad. Teilweise kratzen wir auch schon an der 25 Grad Marke in den östlichen Landesteilen. Die Sonne ist schon gut mit dabei und wird auch über den Tag hinweg bleiben. Allerdings mehren sich zum Nachmittag ein paar Wolken und dann sind Schauer und Gewitter möglich. Aber vorher bis zu 35 Grad.
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2: Und bitte Vorsicht auf der A4 Richtung Görlitz zwischen Burkau und Uist am Taucher. Ein defekter Laster auf der rechten Spur. Außerdem wichtig, zwischen Miltitz und Prietitz Richtung Burkau kommen Sie momentan nicht durch, weil ein Schwertransporter hängen geblieben ist. Auch auf der B175 Vollsperrung zwischen Niederalbertsdorf und Langenbernsdorf wegen eines LKW-Unfalls. Und die Polizei bittet noch, dass Sie um Königshain einen großen Bogen machen, weil ein Einsatz läuft und Sie auch schwer durchkommen. Neueste Blitzer in Marienberg auf der Turmvater Jahnstraße. In Leipzig auf dem Lausener Weg und in Niederseide auf der Dorfstraße stadt- oder ortsauswärts.
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2: Der 31. Juli. Bringen Sie heute Ihrem IT Chef mal ein extra Cappuccino vorbei oder gern auch Blumen. Heute ist Tag des Systemadministrators und die müssen wir ja hegen und pflegen, weil
3: die machen einen wichtigen Job.
2: Ja, ja. Das kennen wir ja auch alle. Was sagen alle hier IT-Fachleute, wenn du da anrufst, sagst, hey, es geht wieder was nicht, kannst du helfen?
3: Hast du schon einen Stecker gezogen?
2: Ja, genau. Einmal an- und ausschalten. So, wir schalten jetzt nichts aus, wir schalten aha ein auf Hitradio RTL.

0: 7.13 Uhr. Hier sind Katja Möckel und Uwe Fischer. Und die Spannung steigt.
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0: Ja, Christian Dietz aus Syrau ist jetzt dran. Frag uns doch mal, was der ganze Stolz ist.
2: Das ist ein S1.
3: Aus dem Jahr?
2: Aus dem Jahr 1955.
0: Farbe, es gab ja verschiedene Farben.
2: Also im Original war er marronbraun.
0: Und jetzt hast du ihn wie?
2: Jetzt ist er schwarz.
0: Pferd?
2: Mit weißen Streifen, also mit weißen Linien.
3: Wann bist du zuletzt gefahren?
2: Vor ungefähr 10 Minuten.
3: Wirklich zur Arbeit oder was?
2: Ich bin heute leider auf Arbeit damit gefahren, ja.
3: Okay.
0: Du hast ja die ganze Woche wahrscheinlich auch mitverfolgt, was hier so los war. Wir hatten tausende von Anmeldungen. Es ging in den 80er Jahren los bei der S51 und dann Schwalbe und so weiter. Was hat dich am meisten beeindruckt die Woche? Hast du ein bisschen mitgehört und
3: mitverfolgen können?
2: Ich muss ganz ehrlich sagen, mein Arbeitskollege hat es mir gestern Morgen erst gesagt.
3: Naja, jetzt ist das so rumspricht.
2: Mein Vater, der wusste davon, der hat sich aber nichts weiter dabei gedacht. Und gestern früh sagt der Kollege, hier, du hast doch auch so einen alten, also solche, die Zoom ist das älteste Moped von Sachsen.
3: Hat das gute Stück auch einen Namen?
2: Ehrlich gesagt, nein. Ich nenne einfach
3: Pass auf, pass auf, der Esser bekommt jetzt einen Namen und ab jetzt auch eine Plakette. Älteste Simson Sachsens, gekürt von Hitradio RTL und prämiert mit 500 Euro.
2: Ja, wunderbar, vielen Dank.
0: Christian Dietz aus Syrau holt sich den ersten Hitradio RTL Sachsen-Rekord.
3: Ja, Glückwunsch.
2: Das ist ja stark. Das hätte ich gestern um die Zeit noch nie gedacht. Da wusste ich noch gar nichts davon.
3: Kannst du gleich was ausgeben heute auf Arbeit, wa?
2: Dazu wird's dann.
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ein aufregender Freitagmorgen bei Hitradio RTL mit Katja Bückel und Uwe Fischer. Nicht nur wegen der Musik von Pink, Just Like It Feels, sondern weil wir auch den ersten Rekordhalter haben. Hitradio RTL Sachsen-Rekord mit dem ältesten Moped des Landes hält ab sofort Christian Dietz aus Syrau. Und was wir als nächstes suchen, welchen Rekord Sie vielleicht aufstellen können, verraten wir auch noch heute in dieser Sendung. Jetzt haben wir erstmal Musik von Sandra für Sie und einen aktuellen Blitzer aus Dresden. Da stehen Sie nämlich ab sofort auf der Bertolt-Brecht-Allee.

0: Ich muss gerade schmunzeln. Sie kennen das vielleicht auch. Wir kriegen mal so eine E-Mail von der Bibliothek, weil unsere Tochter Bücher ausgeliehen hat. Und dann wirst du erinnert, dass du sie zurückgeben musst rechtzeitig, wenn du ein paar Tage drüber bist. Kommt gerade die Meldung, dass in Australien ein entliehenes Buch offiziell an die Bibliothek zurückgegeben wurde nach 150 Jahren.
1: Ja.
0: Unbeschadet. Lassen, ne? Es wird keine Strafe geben. Das ist eine schöne Geschichte. So, Themen des Morgens. Jetzt für Sie, was los ist im Land, was Sie wissen sollten, auf Fedradio RTL gleich 7:30.
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9: Mit Michael Daub, guten Morgen. Nach dem Fund einer Weltkriegsbombe in Königshalb im Landkreis Görlitz sind Evakuierungsmaßnahmen angelaufen. In einem Radius von 600 Metern wurden rund 80 Personen evakuiert, wie die Polizei mitteilte. Betroffen sei der nördliche Bereich von Königshalb in Richtung Ortskern. Die Bombe war gestern bei Erntearbeiten gefunden worden. Die drei CDU-Ministerpräsidenten in den Ostbundesländern rebellieren gegen Teile des Rentenpakets. Sie sehen nicht ein, dass die abschlagsfreie Rente nach 45 Beitragsjahren gestrichen werden soll. Damit stellen sich die Länderchefs aus Sachsen, Sachsen-Anhalt und Thüringen gegen Kanzler Merz. Wir alle kennen ja diese eine Schublade mit alter Technik und ab heute gilt in der EU das sogenannte Recht auf Reparatur. Das soll Elektroschrott vermeiden und Ressourcen schonen. Die Terrororganisation Hamas wird nach Angaben von US-Präsident Trump vollständig entwaffnet. Darauf soll sich der von ihm gegründete Friedensrat geeinigt haben. Im Gegenzug soll das israelische Militär aus dem besetzten Gazastreifen abziehen. Und das Alkoholverbot auf dem Zwickauer Marienplatz wird um 2 Jahre verlängert. Das hat der Stadtrat gestern beschlossen.

0: lassen, nachdem sich die Lage nach Einführung der Regelung deutlich beruhigt hat.
1: Und beim Wetter hat sich dann die Lage auch beruhigt.
2: Ja, die letzten Stunden vom Juli lassen uns nochmal richtig schwitzen heute. Aktuell haben wir so zwischen 18 und 23 Grad. Bis auf 35 sind da heute wieder möglich, vor allem Richtung Oberlausitz. Da wird es nämlich am wärmsten. Von Westen her nähern sich nämlich mehr Wolken dann zum Nachmittag hin. Und da kann es dann Schauer und Gewitter geben, rein in den Abend. Und das teilweise auch recht kräftig. Ja, und dann wird rein gefeiert, und zwar in das erste Augustwochenende. Zum Beispiel Leute beim Stadtfest in Waldheim, also übers ganze Wochenende. Dann haben wir morgen die Hofnacht in Pirna und morgen auch das Badfest in Kossebaude anlässlich 90 Jahre Stauseebad.
1: Und das passt so wunderbar mit dem Wetter.
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1: Achtung, wichtig, die Ortsdurchfahrt Rehfeld Bahnhof ist gesperrt. Kommen Sie nicht durch wegen eines Feuerwehreinsatzes. Und geblitzt wird in Leipzig, Lausener Straße stadtauswärts, in Marienberg auf der Turnvater Jahnstraße und in Niederseida auf der Dorfstraße ortsauswärts.
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1: Jetzt raten Sie doch mal, welche 80er-Jahre-Kultband nun kommt. Im Lexikon steht über die, das ist der erste Song dieser Band im Sound von metallischen Industrieklängen und sozialer Kapitalismuskritik.
2: Was soll das sein? Also wer soll das sein?
1: Depeche Mode?
2: Aha.
1: Everything Counts.

0: schön. Guten Morgen, 7.40 Uhr ist es. Hier ist das Radio RTL mit Katja Möckel und Uwe Fischer. Es ist Freitag, Wochenende steht vor der Türe. Alles ein bisschen entspannter und nicht so verbissen wie sonst. Und freitags, Stammhörerwissen, das haben wir immer was Besonderes vorbereitet, was Ihnen hoffentlich wieder ein Lächeln ins Gesicht zaubert.
1: Ja.
0: Und das würden wir gern präsentieren, mit stolz geschwellter Brust in 15 Sekunden.
1: Weil aus dem Urlaub zurück.
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0: Da ist einer wirklich sowas vom Leben gebeutelt und gezeichnet. Macht Spaß.
1: Man kennt's.
0: Ja. Ne? Keine Angst, Rosemarie. Heißt es auch heute Abend, 19 Uhr, Sendung ohne Namen, Kult mit Christian Bieselt aus dem Urlaub zurück hier bei Hitradio RTL.

7:49 Uhr, Hitradio RTL meldet Stau auf der B7 Richtung Altenburg zwischen Schmölln und Großstöbnitz. Brauchen Sie 10 Minuten länger. Und die neuesten Blitzer in Chemnitz auf der Walter-Klippel-Straße stadteinwärts und auf dem Südring Richtung Stolberger Straße, Höhe Brücke Annaberger.

0: Wir haben eine Eilmeldung für die Kraftfahrer auf der A72. Bitte genau zuhören, A72 Leipzig Richtung Chemnitz. Zwischen Espenhain und Borna Nord liegt ein großer Karton mitten auf der Fahrbahn, etwa einen Kilometer vor Borna Nord. Vorsicht, damit nichts passiert. 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
3: Mäßiger bis starker Pollenflug. Im Moment Ampferpollen belasten Allergiker und auch Spitzwegerichpollen sind in der Luft.
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8: Mit Michael Daub, guten Morgen. Nach dem Fund einer russischen Fliegerbombe in Königshain bei Görlitz mussten am Morgen 39 Häuser evakuiert werden. 80 Einwohner wurden in Sicherheit gebracht. Der 100 Kilogramm schwere Blindgänger soll zeitnah gesprengt werden, so die Polizei. Er war gestern bei Erntearbeiten zum Vorschein gekommen. Ein Sicherheitsradius von 600 Metern wurde gezogen. Der Hitzeplan der Leipziger Verkehrsbetriebe greift. Nach den ersten Einschränkungen wegen der extremen Temperaturen prüfen die Verkehrsbetriebe heute Morgen, ob Busse und Bahnen wieder regulär fahren können. Eine endgültige Entscheidung hängt von der Kontrolle der Gleisanlagen ab und steht noch aus. Fahrgäste sollten sich deshalb vor Fahrtantritt online über den aktuellen Stand informieren, so ein Sprecher der LVB. Das Tiefbauamt hat die Nutzung der Mühlgrabenbrücke in Crossen weiter eingeschränkt. Gunnar Tichy kennt die Einzelheiten dazu.
9: Ja, seit neuestem dürfen nur noch Fahrzeuge mit maximal 10 Tonnen Gewicht über das Bauwerk fahren. Bislang waren es 16 Tonnen.

0: Außerdem gilt eine Höchstgeschwindigkeit von 10 km/h. Zugrunde liegen die Ergebnisse der letzten Sonderprüfung im Mai. Die Brücke stammt aus den 1930er Jahren und weist erhebliche Schäden auf. Nach einem Stadtratsbeschluss soll es für 6,5 Millionen Euro einen Ersatzneubau geben. Wann genau, ist noch unklar.
1: Wir alle kennen diese Schublade mit der alten Technik. Ab heute gilt in der EU das sogenannte Recht auf Reparatur. Das soll Elektroschrott vermeiden und Ressourcen schonen. Für uns Verbraucher heißt das, wir haben jetzt einen Anspruch darauf, dass defekte Geräte gratis oder zu einem angemessenen Preis repariert werden müssen. Das gilt neben Smartphones auch für Fernseher, Waschmaschinen und Geschirrspüler. Bundeswirtschaftsministerin Reiche drängt auf weitere Reformen für die deutsche Wirtschaft. Das vor dem Sommer beschlossene Reformpaket müsse unbedingt umgesetzt werden. Das sei erst ein Anfang. Reiche fordert zudem mehr Flexibilität am Arbeitsmarkt und vor allem deutliche Fortschritte beim Bürokratieabbau.
2: Und das Katja Möckel-Wetter?
3: Ja, baut sich gut auf. Wir sind schon wieder ran an der 25-Grad-Marke heute Morgen. Also da ist wieder das Motto, weniger ist mehr, zumindest bei der Klamotte. Tagsüber geht es dann wieder rauf bis auf 35 Grad, vor allem in den östlichen Landesteilen. Da wird es nämlich am wärmsten. Von Westen her ziehen dann zum Nachmittag Gewitter auf, beziehungsweise sind Schauer auch möglich, die dann auch mal kräftiger ausfallen können. Morgen wird es dann, beziehungsweise das ganze Wochenende insgesamt, leicht wechselhaft werden. Bei Temperaturen um die 30 Grad.
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2: Es staut sich auf der B91 Richtung Zeitz zwischen Merseburg und Großkeiner. Brauchen wir ein paar Minuten länger. Stau auch auf der A38 Halle Richtung Leipzig zwischen Kreuz-Rippachtal und Lützen. Dauert es 5 Minuten länger. Blitzer auf der A13 Richtung Berlin kurz vor Radeburg. In Dresden auf der Bertolt-Brecht-Allee und in Leipzig auf der Lausener Straße stadtauswärts.
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2: Wir brauchen mehr Vogelgezwitscher, sagen die Zivilisationsforscher. Weniger Stress, wer das haben will, mehr positive Emotionen und ein stärkeres Erholungsgefühl, der soll Vogelgezwitscher hören. Das wirkt Wunder. So, weil wir gerade keinen Piepmatz hier vor Ort haben, wollen wir uns vielleicht mal wahlweise mit einem außerirdischen Federvieh versuchen.
3: Sehr gerne.
2: Ein Waldspecht aus dem Universum. Hier sind Videokids zum Start ins nächste 80er-Wochenende auf Hitradio RTL.
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0: Menschenskind, schon wieder 7:40. Hier sind Katja Möckel und Uwe Fischer. Und Sie haben heute Morgen schon ganz schön viel verpasst.
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0: Es ist nämlich entschieden. Christian Dietz aus Syrau hat die älteste Simson im Land. Ein SR1, Baujahr 1955, ist nicht nur komplett erhalten und fahrbereit, sondern hat auch eine offizielle Zulassung mit Versicherungskennzeichen hinten dran.
2: Wann bist du zuletzt gefahren?
3: Vor ungefähr 10 Minuten.
2: Wirklich zur Arbeit oder was?
3: Ich bin heute leider auf Arbeit damit gefahren, ja.
2: Okay. Hat das gute Stück auch einen Namen?
3: Ehrlich gesagt, nein. Ich nenne einfach das.
2: Pass auf.
3: Es ist der Esser. Ich habe nur den einen.
2: Pass auf, der Esser bekommt jetzt einen Namen und ab jetzt auch eine Plakette. Älteste Simson Sachsens. Gekürt von Hitradio RTL und prämiert mit 500 Euro.
3: Na wunderbar, vielen Dank.
0: Christian Dietz aus Syrau holt sich den ersten Hitradio RTL Sachsen-Rekord.
2: Ja, Glückwunsch.
3: Das ist ja stark.
0: Und die nächsten 500 Euro kassieren Sie vielleicht, denn ab sofort suchen wir nämlich was?
2: Ja, wir suchen ab sofort Sachsens längsten Kassenzettel.
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0: Guten Morgen bei Hitradio RTL und wir sagen, Menschenskind, was war das wieder für eine Simson-Woche? Tausende Menschen haben mitgemacht auf der Suche nach der ältesten Maschine. Lieben Dank für die Mühe und die ganzen Bilder, die Sie geschickt haben. Wir würden gerne Ihnen persönlich antworten. Mhm. Geht natürlich nicht, aber eine Frage, die ganz oft aufploppte, können wir noch beantworten.
1: Genau, warum die Simsons damals so viele Vogelnamen hatten? Spatz,

0: Oh, Sperber, Schwalbe, Habicht. Die Erklärung kennt unser helles Köpfchen Matthias Traheim.
1: Aha, in 30 Sekunden.
2: Die Simson-Vogel-Serie, also die Namen dazu, die hatte erstmal einen rein praktischen Grund. Die Modelle, die waren nämlich nach dem Baukastenprinzip konstruiert. Die Fahrzeugfamilie, die hatte gleiche Laufräder, Bremsen, Rahmenstrukturen und Elektroteile. Und dazu suchte die Werksleitung unter der Simson-Belegschaft passende Modellnamen. Laut der Werkszeitung Motor kamen Vorschläge wie Simsonette oder Susi, denn sie sollten mit S anfangen wie Simson. Man hat sich dann aber auch aus Marketinggründen für Vogelarten entschieden, denn die Vorgänger aus der SR1 und der SR2-Reihe, die kamen nicht mehr so gut an, vor allem bei der Jugend und bei Frauen. Man brauchte etwas Gängiges, das nicht mehr so technisch klang wie die Kürzel SR4-1, sondern nach Leichtigkeit, Tempo und Mobilität. Und so wurden es der Spatz, der Star, der Sperber, die Schwalbe. Und weil dann keinem mehr ein Vogel mit S am Anfang einfiel, zuletzt der Habicht. Das brannte sich auch viel besser ein. Die Schwalbe, die ist ja heute noch in aller Munde.
3: Kannst du laut sagen. Dankeschön, Matthias Traheim.

0: Einen hoffentlich ruhigen Freitagmorgen wünschen wir Ihnen. Das ist Hitradio RTL. Gar nicht ruhig, sondern schön laut wird es am Wochenende auf jeden Fall wieder in Reutschora werden. Rock- und Metal-Festival jedes Jahr, Full Rewind mit 30 Bands aus aller Welt.
1: Full was?
0: Ich glaube, es heißt Full Rewind.
1: Hab ich noch nie gehört.
0: Ja, da könnte man eigentlich, ich suche mal eine schöne rockige Musik aus, die ein bisschen dazu passt, dass man sich mal ein bisschen mitfreuen kann mit den jungen Leuten. Da kommen ja tausende Menschen jedes Jahr hin. Vorher noch nach der Werbung, Themen des Morgens, Hitradio RTL aktuell.
2: Körperwelten hat tausende Besucher begeistert. 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
14: Mit Michael Daub, guten Morgen. Nach dem Fund einer russischen Fliegerbombe in Königshain bei Görlitz wurden seit dem frühen Morgen 39 Häuser evakuiert. 80 Einwohner wurden in Sicherheit gebracht. Der 100 Kilogramm schwere Blindgänger soll zeitnah gesprengt werden, so die Polizei. In der Nacht zu Freitag ist ein Gartenheim einer Kleingartenanlage in Wilkau-Haslau vollständig abgebrannt. Verletzte gab es nicht. Der Brand ist inzwischen gelöscht. Die Brandursache ist noch unklar. Europas Waldbrände verlagern sich vom Südwesten nach Südosten. Während sich die Lage in Frankreich und Spanien entspannt, brennt es in Griechenland und der Türkei. Die Europäische Fußballunion UEFA lehnt die Investorenpläne von FIFA-Chef Infantino geschlossen ab und droht sogar mit einem WM-Boykott. Das haben die 55 Mitgliedsverbände nach einer Dringlichkeitssitzung mitgeteilt. Und am Dresdner Elbufer steigt heute das erste von insgesamt 4 Roland-Kaiser-Konzerten. Die Kaisermania startet Punkt 20 Uhr. Roland Kaiser tritt nochmal am 1., 7. und 8. August am Elbufer auf.
15: Und das Wetter dazu.
16: Extreme.
15: Ja, schön, schön. Ja,
16: man muss sich auf Gewitterstimmung gefasst machen heute Abend, aber die Veranstalter bzw. wir werden das gut im Blick für Sie haben, denn da ist ein bisschen was an Starkregen, Sturm und Hagel möglich, nachdem sich das ja so aufgeheizt hat die letzten Tage. Heute auch nochmal bis 35 Grad, vor allem in den östlichen Landesteilen. Von Westen her wird es bis zum Nachmittag ein bisschen bewölkter und dann können dann wirklich erste Schauer aufziehen. Das kühlt dann morgen ab auf um die 30 Grad und das Wochenende insgesamt wird ein bisschen wechselhafter, bleibt aber sommerlich.
15: Mir fiel noch ein zweiter Roland-Kaiser-Titel ein, der zum Wetter passt.

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1: Wir haben eine Sperrung. Der Ortsdurchfahrt Rehfeld Bahnhof, kommen Sie nicht vorbei wegen eines Feuerwehreinsatzes. Auch auf der Straße von Miltitz Richtung Burkau bis nach Britez kommen Sie nicht durch, da ist ein Schwertransport liegen geblieben. In Königshain läuft ein Polizeieinsatz, da mögen Sie bitte auch einen Bogen drum machen. Und dann habe ich noch eine Meldung, die kann ich kaum zuordnen. Es ist die S221, Abzweig nach Wolfsberg, Unfall im Kreuzungsbereich. Ich hoffe, Sie wissen damit was anzufangen, dort ist voll gesperrt. Blitz an Chemnitz auf der Wolgograder Allee Richtung Südring. Auf der A14 Richtung Halle Höhe Schgeuditz wird geblitzt und in Leipzig auf der Philipp-Reiß-Straße.
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1: Jetzt wie angekündigt, mit vielen Grüßen zu den Rockfans, die sich am Wochenende in Reutschora treffen. Wir wünschen auch da viel Spaß, kein Gewitter. Kennt euer Limit, beim Trinken und kifft nicht so viel. Jetzt sind Europe nur für euch mit Rock the Night auf Hitradio RTL.

0: Solche Musik macht Hitradio RTL das Leben schöner und auch leichter macht dieser Sender das Leben, vor allem das Leben von Mamis und Papis, die gar nicht wissen, wie sie ihre Kinder über 6 Ferienwochen immer wieder sinnvoll beschäftigen sollen. Die Kinder wollen immer wieder was erleben, deswegen hier gleich für Sie die nächste Überraschung in 20 Sekunden.
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gute 4 Minuten lang, aber immer noch viel zu kurz. Always von Bon Jovi als John Farnham auf Hitradio RTL. Und es gibt aktuelle Verkehrsmeldungen um 8.50 Uhr. Autobahn A9 Richtung Nürnberg zwischen Hermsdorf Süd und Lederhose liegen gefährliche Gegenstände auf der linken Spur. Und die Autobahn A4 Chemnitz Richtung Dresden, Höhe Dresden-Hellerau, auch Gegenstände, also ein Deckel von einem Kühlergrill liegt dort auf der Fahrbahn.

0: Solche Musik spielen wir aber nur, wenn keine Wolke am Himmel ist. Guten Morgen bei Hitradio.
1: Noch nicht, ja.
0: 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So, ich will die Laune nicht runterziehen, aber falls Sie mal wissen wollen, warum unser Benzin so teuer ist. Fast 10 Milliarden Dollar, so viel Reingewinn, nicht Umsatz, Reingewinn, ja, hat der Ölkonzern Shell.

0: So, nach der Werbung hören wir uns mal an, was sonst noch los ist bei Hitradio RTL aktuell um 9.
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18: Mit Michael Daub, guten Morgen. Nach dem Fund einer russischen Fliegerbombe in Königshain bei Görlitz wurden seit dem frühen Morgen 39 Häuser evakuiert. 80 Einwohner wurden in Sicherheit gebracht. Der 100 Kilogramm schwere Blindgänger soll in Kürze gesprengt werden, so die Polizei. Er war gestern bei Erntearbeiten zum Vorschein gekommen. Ein Sicherheitsradius von 600 Metern wurde gezogen. Das gab es bisher noch nicht. Im Freibad Böhlen im Leipziger Umland findet morgen erstmals ein 12-Stunden-Schwimm-Event statt. Marek Ulrich, ehemaliger Olympiaschwimmer und Mitorganisator, hatte die Idee mit seinem Kollegen.
19: Ich denke, jeder wird es schon so ein bisschen kennen, diesen Last Soul Ultra, wo es eigentlich primär ums Laufen eigentlich geht. Wir machen es jetzt im Schwimmen, deswegen haben wir uns jetzt auf 1,5 Kilometer beschränkt. Ich denke, die Masse wird auch so irgendwo zwischen 30 bis 40 Minuten benötigen für die 1,5 Kilometer. Also es ist wirklich ähnlich angelegt. Und dann wird es halt eine spannende Sache, wer die 12 Runden durchhält und am Ende 18 Kilometer gefinisht hat.
18: Wir trinken immer mehr alkoholfreies Bier und zwar zu verschiedenen Anlässen. Laut einer aktuellen Umfrage hat es vor allem gesundheitliche Gründe. Demnach wird alkoholfreies Bier gerne beim oder nach dem Sport konsumiert, doppelt so oft wie Bier mit Umdrehungen. Am beliebtesten ist alkoholfreies Bier nach dem Sport bei der jüngeren Generation. Europas Waldbrände verlagern sich vom Südwesten nach Südosten. Während sich die Lage in Frankreich und Spanien entspannt, brennt es in Griechenland und der Türkei. Vor allem auf Kreta spitzt sich die Lage zu. Orkanartige Winde fachen die Flammen immer wieder an.

0: Ein Waldbrand in Antalya wurde unter Kontrolle gebracht. Heute Abend ist es wieder soweit. Das erste von insgesamt 4 Kaisermania-Konzerten steigt am Dresdner Königsufer. Wer sich ein Ticket sichern konnte, sollte heute Abend gut vorbereitet sein. Der Einlass beginnt um 18 Uhr. Neben der Eintrittskarte sollte auch ein Ausweis vorgezeigt werden. Glasflaschen, professionelle Kameras, Laptops oder größere Taschen dürfen nicht mitgeführt werden. Da das Konzert pünktlich beginnt, sollte auch genügend Zeit bei der Einlasskontrolle eingeplant werden. Roland Kaiser tritt nochmal am 1., 7. und 8. August am Elbufer auf.
1: Und jetzt hat Katja Möckel ihren großen Auftritt.
2: Ich habe gerade gelesen, bis zu 3 Liter Schweiß pro Stunde kann ein Erwachsener ausschwitzen, wenn er sich ein bisschen anstrengt bei der Wärme. Und heute wird es wieder schön triefig, bis zu 35 Grad. Das Grand Finale einer schönen Sommerwoche, die ja noch nicht ganz zu Ende ist. Aber heute beenden erstmal Schauer und Gewitter die Extremhitze. Und da kann es kräftig schauern und gewittern mit dem, was da von Westen her aufziehen soll. Ab morgen wird es dann etwas kühler mit um die 30 Grad und es bleibt leicht wechselhaft.
1: Sag nochmal Grand Finale, du kannst das so schön...
2: Grand Finale.
1: Oh, nochmal bitte.
2: Grand Finale.
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1: Achtung bitte auf der Autobahn A4 Richtung Erfurt. In der Auffahrt Wüstenbrand steht ein kaputter Laster. Außerdem Stau auf der B91 Richtung Zeitz zwischen Meersburg und Großkeiner brauchen sie ein paar Minuten länger. Und es wird geblitzt in Chemnitz auf der Bernsdorfer Straße stadteinwärts am neuen Hallenbad. Außerdem in Freital auf der Mühlenstraße und in Leipzig Jahnallee stadteinwärts kurz hinterm Waldplatz.
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1: So, wir haben bis um 10 Uhr noch viel vor mit Ihnen. Ich hoffe, die Musik passt hier mit 80ern, 90ern und 100% Weekend-Sound. Und warum Sie vielleicht mal gucken sollten, ob Sie noch den einen oder anderen interessanten Kassenzettel im Portemonnaie haben oder in der Aktendulli-Kladde, das verraten wir gleich nach Musik von Lola Young und Taylor Dane.

0: 9.13 Uhr, gleich Viertel 10.
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0: Turbulente Woche seit Montag und die erste Rekordprämie ist raus. 500 Euro bekommt Christian Dietz aus Syrau im Vogtland, weil er die älteste Simson im Land hat, ein SR1, Bau 1955. Die haben die auch nur 2 Jahre gebaut. Und ich dachte mal, SR steht für Simson-Roller. Das haben wir erfahren, stimmt nicht. Das S stand damals für Suhl, wo der ja gebaut wurde.
2: Und das R für Rheinmetall.
0: Ja, weil der Motor beim VEB Büromaschinenwerk Rheinmetall in Sommerda, wie es damals noch hieß, gebaut wurde. So, und wer jetzt mal so einen SR1 sehen will, da haben wir Tipps jetzt schon mal am Wochenende.
2: Ja, es gibt ja solche Guppies, die so Oldtimer-Treffen lieben. Da gibt es morgen eins und zwar in Stolpen auf dem Marktplatz, also ist auch typoffen. Oder übermorgen dann in Korensales, also am 2. August, das Oldtimer-Treffen in Korensales. Ist auch mit allem, was damals möglich war.
0: Ja, kriegst du große Stielaugen, wenn du guckst. So, damit haben wir die erste Rekordwoche geschafft. Und die Frage ist, wie geht's weiter? Womit holen Sie sich vielleicht dann die nächsten 500 Euro Hitradio RTL Sachsen Rekordprämie?
2: Wir suchen ab sofort den längsten Kassenzettel Sachsens.
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unvergleichliche Mariah Carey auf Hitradio RTL. Geht gleich mit Corley White und Square Rooms. Nur ganz schnell zwei wichtige Unfallmeldungen. Die eine auf der Innsbrucker Straße in Dresden B170 zwischen der Stuttgarter Straße und Ortsausgang. Linke Spur blockiert und ganz gesperrt in Gera die B92, die Vogtlandstraße zwischen der Heere.

0: denn das Wochenende klingt bei uns immer besonders. Gleich Culture Beat. Und können Sie sich vielleicht noch an diesen 80er-Klopper erinnern? Ah, klingelt. Das ist gut. Bei Diamond Number machen wir nach 9:30 hier.
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0: Und jetzt kommt das Wochenendvorbereitungswetter.
13: Ja, das bleibt nicht ganz so blendend überall, wie es aktuell aussieht. Richtung Wochenende wird es nochmal heiß. Heute mit bis zu 35 Grad, aber es kommt von Westen her. Dann spätestens am Nachmittag Wolken auf, die Schauer und Gewitter im Gepäck haben. Zum Teil besteht auch Unwettergefahr. Ja, und spätestens morgen Nachmittag soll sich das Ganze dann wieder beruhigen. Und von Westen her wird es wieder freundlicher, aber es wird nicht mal ganz so warm. Nur knapp 30.
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0: Bitte Vorsicht auf der A4 Dresden Richtung Chemnitz. Auffahrt Chemnitz-Glöser, da liegen Spanngurte auf der Fahrbahn. Es ist Stau auf der B92 Richtung Plauen zwischen Gera-Leubnitz und Wolfsgefährt. Brauchen Sie 10 Minuten länger. Und auch auf der A38 Halle Richtung Leipzig zwischen Leipzig-Süd und Südost 10 Minuten Zeitverzug. Geblitzt wird in Kubritz, außerdem in Leipzig auf der Philipp Reis.

0: Straße und auf der A13 Richtung Berlin, kurz hinter Radeburg.
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0: Und jetzt, wie angekündigt, der 80er-Klopper von R-Base, wie wir ihn nun mal genannt haben, bis wir später gelernt haben, dass er aus Italien stammt, genauer gesagt aus Rimini, Discjockey dort war, und das R stand für Romano und das andere war sein Nachname, also Romano Baez, jetzt mit Dial, My Number.

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1: Und wir sagen guten Morgen der Nicole Dudler aus Löbnitz.
2: Guten Morgen.
3: Heute ist eigentlich eine ganz einfache Frage. Müssen wir nur mal vor die Haustür gucken, Nicole.
1: Die Mülltonne oder was?
3: Schätzt mal bitte, wie viele Straßen in Deutschland heißen Hauptstraße?
1: Ach.
2: Ach, du Heilige.
1: Ich glaube, Hauptstraßen und Bahnhofstraßen gibt es am häufigsten in diesem Land.
2: Ja, würde ich jetzt auch sagen, aber wie viele?
3: Seid euch da nicht so sicher.
1: Und Hauptstraßen wahrscheinlich noch mehr, weil es mehr Hauptstraßen und Orte als Bahnhöfe gibt.
2: Das ist eine gute Frage.
1: Wie viele Orte gibt es denn in Deutschland? Jeder Ort hat bestimmt eine Hauptstraße. Das würde uns der Lösung näher bringen. Sagen wir mal 15.000?
3: 15.000 Hauptstraßen deutschlandweit, ist das realistisch, Nicole?
2: Okay, dann sage ich 15.050.
3: Passt auf, 97% der Straßennamen hierzulande sind einzigartig, beziehungsweise kommen seltener als 10-mal in Deutschland vor. Auf Platz 3 der häufigsten Straßennamen kommt die Gartenstraße.
1: Guck an.
2: Oh, okay.
3: Dann die Schulstraße. Und auf Platz 1 die Hauptstraße, die gibt es nämlich genau 6.451 Mal.
1: Ja, ich habe doppelt gerechnet. Ich fahre ja immer einmal in die eine Richtung rein.
3: Häng dich doch nicht immer an die Männer.

0: Oh Nicole, wir haben doch unseren eigenen Kopf.
1: Ich weiß. Ja, alles gut, ist überhaupt nicht schlimm.
0: Du wolltest ja eh unser schönes Rundum-Glücklich-Paket, oder?
1: Ja, total gerne.
0: Na klar.
2: Wo soll man das hinschicken? Gerne. Du wohnst nicht zufällig in einer Hauptstraße, nein?
1: Nein, ich wohne nicht in einer Hauptstraße.
0: Okay, es wird ankommen. Viel Spaß damit, ja?
1: Ja, super, ich danke euch, ne?
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9.50 Uhr ist es. Und jetzt spielt Citra RTL diesen wunderbaren Song von Supertramp mit diesem Kinderchor am Ende, den ich auch immer so mag. Achten Sie mal drauf, das sind gar keine Kinderstimmen, das ist Roger Hodgson selbst, dessen Stimme die am Ende nur hochgepitcht hatten.

0: Mit Daido wünschen Katja und Uwe Ihnen ein schönes Wochenende.
1: Mhm.
0: Nach 10 betreut Sie Claudia Heidler.
2: Bringt Sie ins 1. August-Wochenende.
0: Ja, und verpassen Sie nicht die Nachrichten nach der Werbung.
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10: Mit Michael Daub, guten Tag. Hoffen und Bangen in Königshain bei Görlitz. Nach dem Fund einer 100 Kilogramm schweren Fliegerbombe ist die Evakuierung abgeschlossen. Rund 80 Bewohner haben den Sperrkreis verlassen. Der Kampfmittelbeseitigungsdienst hat sich nun offenbar entschieden, den Blindgänger zu entschärfen und nicht zu sprengen. Das soll zeitnah passieren. Das Alkoholverbot auf dem Zwickauer Marienplatz und in den angrenzenden Bereichen bleibt auch in den nächsten 2 Jahren bestehen. Das regelt nun die Polizeiverordnung, der die Stadträte gestern zugestimmt haben. Gunnar Tichy berichtet.
11: Die Lage vor dem Verbot war prekär. Es gab zahlreiche alkoholbedingte Rettungseinsätze wegen Schlägereien, Stürzen und hilflosen Lagen. Die Polizei registrierte Dutzende Straftaten, darunter Körperverletzungen, Bedrohung und schwerer Raub sowie Diebstähle im Rewe nebenan. Seit dem Verbot gingen alkoholbedingte Straftaten, Lärmbelästigungen und Vermüllung zurück.
10: Die Löhne von Azubis in Tarifbetrieben sind im letzten Jahr stärker gestiegen als allgemeine Gehälter. Laut der gewerkschaftlichen Hans-Böckler-Stiftung stiegen die Azubi-Gehälter in 20 ausgewählten Tarifbranchen um durchschnittlich 6,7, die regulären Tariflöhne nur um 2,6%. Die meisten Tarif-Azubis bekommen im ersten Lehrjahr mehr als 1.000 Euro. Bei Verhandlungen in Kairo ist angeblich eine vollständige Entwaffnung der Hamas vereinbart worden. Das berichtet US-Präsident Trump auf seinem Online-Sprachrohr. Im Gegenzug soll Israel seine Truppen aus dem besetzten Gazastreifen abziehen. In den nächsten 2 Wochen soll ein genauer Zeitplan dazu veröffentlicht werden. Die Hamas hat laut US-Kreisen dem Deal zugestimmt, aus Israel kam bisher noch nichts. Erfolgreicher Härtetest für den SC DHFK Leipzig. Das Handballteam hat den Sachsencup 2026 gewonnen. Im Finale in Döbeln setzten sich die Leipziger mit 34:28 gegen den HC Elbflorenz in Dresden durch. Für den Zweitligisten geht es nun direkt weiter ins Trainingslager nach Tschechien. Die offizielle Saisoneröffnung vor heimischem Publikum steigt am 16. August in der Sporthalle Brüderstraße gegen den polnischen Topclub Wisla Płock.

0: Liebes Hitradio RTL Sachsenwetter. Im Moment noch mit viel Sonne hier bei uns und steigenden Temperaturen. Die liegen bei 24 bis 25 Grad in der Spitze. So ein paar Wolken werden hier teilweise auch reinziehen. Und es ist möglich, dass sich dann auch mal Schauer oder Gewitter bilden. Nicht überall, aber an einigen Orten. Und wenn sie sich bilden, dann kann das unwetterartig ausfallen mit Starkregen, Hagel und kräftigen Sturmböen. In der Spitze erreicht man dann heute noch 32 bis 34 Grad. Morgen dann haben wir teilweise auch noch ein paar Schauer und Gewitter mit dabei, die dann langsam abziehen. Maximal 27 Grad gibt's morgen.
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0: Achtung A17, Prag Richtung Dresden. Wir haben 1 Kilometer Stau zwischen Pirna und Dresden-Prohlis. S94, Miltitz Richtung Burkau. Da ist nach dem Abzweig Prietitz ein Schwertransport liegen geblieben. Die Fahrbahn in diese Richtung ist im Moment blockiert. Und geblitzt wird an der A13 Richtung Berlin, kurz nach der Anschlussstelle Radeburg. In Dresden wird an der Grundstraße Richtung Elbe geblitzt und in Kupritz in der 30er-Zone. Danke fürs Melden.
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0: Ja, mit schönen Überraschungen heute noch. Wir starten natürlich rein ins 80er-Wochenende, 14 Uhr. Außerdem wollen wir Sie mal wieder schön schicken in einen Erlebnispark bei uns in Sachsen, in Wurzelrudis Erlebniswelt. Dafür gibt's von mir jetzt gleich noch die Tickets für die ganze Familie noch in dieser Stunde. Und Musik gibt's natürlich auch ohne Ende hier bei uns. Für Schake hören Sie jetzt mit A Good Heart.

Schön. IEM hier mit Man on the Moon auf Hitradio RTL. Gleich gibt's Wetter und Verkehr. Danach geht's hier mit diesem schönen 80er weiter. Service hören Sie ja gleich in voller Länge und jede Menge 80er ohne Ende bekommen Sie dann ab 14 Uhr. Da startet hier bei uns das nächste lange

0: 80er-Wochenende mit ihren Lieblingssongs aus diesem herrlichen Musikjahrzehnt. Wünsche können Sie eigentlich schon mal herschicken hier per WhatsApp-Sprachnachricht an die 0351 5000 2000. Wir verschenken was Feines an diesem Wochenende, was sehr praktisch ist bei diesen Temperaturen. Und zwar einen Sprühnebel-Ventilator. So einen schönen Sharky, klein ist er, leise ist er und macht, wie gesagt, feinsten Sprühnebel.
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0: Das Hitradio RTL Sachsenwetter. Wenn Sie auf Nummer sicher gehen wollen, springen Sie heute Vormittag oder über Mittag in den See. Also wenn Sie da auf jeden Fall Zeit haben. Wir haben jetzt schon um die 26 Grad. Temperaturen steigen noch auf 32 bis 34 Grad. Ansonsten kann es sein, dass über Nachmittag hier auch mal einzelne Schauer oder Gewitter durchziehen. Nicht überall, aber dort, wo es runterkommt, kann es auch mal heftig ausfallen. Ja, und morgen geht es dann weiter mit maximal 27 Grad. Auch teilweise noch Schauern und Gewittern. Im Laufe des Tages wird das dann rausziehen.
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0: A4 Erfurt Richtung Chemnitz zwischen Stadtroda und dem Hermsdorfer Kreuz haben wir 1 Kilometer Stau. A17 Prag Richtung Dresden, 2 Kilometer Stau zwischen Pirna und Dresden-Prohles. A72 Zwickau Richtung Chemnitz, 3 Kilometer stockender Verkehr zwischen Chemnitz Süd und dem Kreuz Chemnitz. Und die neuesten Blitzer stehen an der B6 Seerhausen Richtung Oschatz am Abzweig Ganzig. In Kupritz wird in der 30er-Zone geblitzt und in Chemnitz an der Bernsdorfer Straße stadteinwärts beim neuen Hallenbad.
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IC hören Sie hier mit Dein Herz auf Hitradio RTL. Die Claudi hier, ja, ich hoffe, Sie haben so ein bisschen Zeit, um mit den Kindern noch schöne Erlebnisse, ja, einzusammeln in diesen Sommerferien. 2 Wochen sind es ja noch. Wir verschenken hier auf jeden Fall auf Hitradio RTL weiter schöne Familienausflüge für unvergessliche Ferientage. Und jetzt gibt's hier die Tickets für Wurzelrudis Erlebniswelt in Eibenstock. Also Wurzelrudis Erlebniswelt, das ist so ein Erlebnisberg, wenn Sie noch nie da waren, im Westerzgebirge mit ganz vielen Attraktionen, Allwetterbobbahn zum Beispiel, ein Irrgarten gibt's da mit Kletterwell, riesen Dreiräder, mit denen man da rumcruisen kann, ein schönes Seedorf.

Mit Kletterschloss, Wasserspielanlage, bei den Temperaturen ja auch super. Also da findet jeder seinen Lieblingsplatz und für alle, die aus dem Tagesausflug auch mal einen kleinen Kurzurlaub machen wollen, empfiehlt sich Wurzelrudis Hostel direkt am Berg, finden sie da auch. Und ich verschenke jetzt die Tickets für die Familie. Also wer da mal hin möchte, jetzt noch in den Ferien mit den Kindern, dann einfach bei mir im Studio anrufen. 0351 5000 2000.

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10: Mit Michael Daub, guten Tag. Aufatmen in Königshain bei Görlitz. Die 100-Kilogramm-Bombe ist entschärft worden. Die Evakuierung und damit auch der Sperrkreis wurden aufgehoben. Alle betroffenen Einwohner können wieder zurück in ihre Häuser. Rund 80 Menschen waren am Morgen in Sicherheit gebracht worden. Knut Michael Kunert.
11: Der Blindgänger aus dem Zweiten Weltkrieg war gestern bei Erntearbeiten zum Vorschein gekommen, und zwar am nördlichen Teil der Gemeinde. Die Bombe russischer Bauart mit einem beschädigten Zünder sollte zunächst vor Ort kontrolliert gesprengt werden. Dann aber entschied sich der Kampfmittelbeseitigungsdienst für die Entschärfung.
10: Die drei CDU-Ministerpräsidenten in den Ostbundesländern rebellieren gegen Teile des Rentenpakets. Sie sehen nicht ein, dass die abschlagfreie Rente nach 45 Beitragsjahren gestrichen werden soll. Damit stellen sich die Länderchefs aus Sachsen, Sachsen-Anhalt und Thüringen gegen Kanzler Merz. Unterstützung bekommen sie vom Chef des CDU-Sozialflügels Radke, der sagte, wer 45 Jahre gearbeitet habe, verdiene Respekt und Verlässlichkeit. Heute ist der letzte Tag zur Abgabe der Steuererklärung für das vergangene Jahr. Wer die Frist versäumt, muss mit einem Verspätungszuschlag rechnen. 0,25% der festgesetzten Steuer, mindestens aber 25 Euro pro verspäteten Monat. Wer die Erklärung zeitnah nachreicht oder aktiv Kontakt mit dem Finanzamt aufnimmt, der kann die Zuschläge oft reduzieren oder ganz vermeiden. Gerade Dachgeschossbewohner haben es dieser Tage schwer. Die Hitzewelle schlägt ordentlich zu. Kein Wunder also, dass die Nachfrage nach mobilen Klimageräten boomt. Nach Angaben von Marktforschern sind im ersten Halbjahr knapp 390.000 Geräte in Deutschland verkauft worden. Ein Plus von 130%. Die allermeisten Geräte wurden im Juni verkauft, also in der Zeit der ersten großen Hitzewelle. Wir bleiben beim Thema. In Sachsen ist der Temperaturrekord für einen Juli eingestellt worden. In Klitschen bei Torgau wurden gestern 39,2 Grad gemessen, die höchste je im Juli in Sachsen gemessene Temperatur. Der bisherige Rekord stammte ebenfalls aus Klitschen, 38,5 Grad aus dem vergangenen Jahr. Die bundesweit höchste Juli-Temperatur wurde in Bernburg in Sachsen-Anhalt mit 40,5 Grad gemessen.
12: Das Hitradio RTL Sachsenwetter. 40 Grad erreichen wir heute nicht, aber 32 bis 34 Grad sind dann doch drin. In der Lausitz wird es vielleicht dann sogar noch ein bisschen heißer. Ansonsten haben wir schon mal ein paar Wolken mit dabei und es kann auch wieder einzelne Schauer und Gewitter geben. Gestern war es ja eher wenig, was angekommen ist heute. Das ist ein bisschen offen, was da heute noch ankommt, aber da können Schauer und teilweise auch kräftige Gewitter dabei sein. Ansonsten morgen dann teilweise auch Schauer und Gewitter, die werden dann abziehen. Dazu gibt es morgen maximal 27 Grad.
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1: A4 Dresden Richtung Chemnitz. Achtung zwischen Dresden-Hellerau und Dresden-Wildermann. Da liegen Steine auf der linken und mittleren Spur. A4 Erfurt Richtung Chemnitz. 1 Kilometer Stau gibt es zwischen Stadtroder und dem Hermsdorfer Kreuz. A17 Prag Richtung Dresden zwischen Pirna und Dresden-Kopitz. Dresden-Gorbitz 4 Kilometer Stau. A17 Prag Richtung Dresden zwischen dem Grenzübergang und Bad Gottleuba. 1 Kilometer Stau. Und A72 Zwickau Richtung Chemnitz. 4 Kilometer Stau gibt es zwischen Chemnitz Süd und dem Kreuz Chemnitz. Die neuesten Blitzer stehen an der B6 Seerhausen Richtung Oschatz am Abzweig Ganzig. An der B97 wird am Ortseingang Bernsdorf aus Richtung Großgrabe geblitzt und in Leipzig-Holzhausen an der Arthur-Polenz-Straße. Vielen Dank fürs Melden.
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1: Und mit jeder Menge Abwechslung. Gleich ist Stefanie dabei mit Irresistible. Elton John hören Sie gleich mit Sacrifice. Und jetzt starten wir die Eurythmics und Sweet Dreams.

0: mit The Fate of Ophelia auf Fettradio RTL. Heute macht es Sinn, mal ein bisschen an den Himmel zu schauen. Einmal, um zu gucken, ob da Gewitter aufziehen. Das ist möglich heute. Die können auch mal kräftig ausfallen. Und wenn die Wolken so ein bisschen zur Seite ziehen, dann könnte man heute auch Sternschnuppen gucken. Die Delta-Aquiriden sind nämlich unterwegs. Die haben gerade ihren Höhepunkt. Der Mond ist zwar noch ziemlich dicke und hell, stürzt so ein kleines bisschen, aber vielleicht erwischen sie ja doch eine Sternschnuppe. Dann wünschen sie sich was Schönes. Hier auf Fettradio RTL erwischen sie auf jeden Fall den ganzen Tag feinste Musik bei uns. Sins on a Donna geht's gleich hier und Fancy haben wir auch dabei. Slice me nice, gleich hier auf Hitradio RTL nach Wetter und Verkehr.
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7: Das Hitradio RTL Sachsenwetter, 27 Grad, ist gerade so die Top-Temperatur bei uns. Wir schaffen es heute noch auf 30 bis stellenweise 34 Grad. Noch ein bisschen wärmer wird es eventuell in der Lausitz. Und es können dann auch Schauer und Gewitter aufziehen. Nicht überall, aber es wird doch einige treffen. Und da kann Starkregen und auch Hagel dabei sein. Morgen zieht da auch noch einiges durch bei uns. Also an vielen Orten ist mal ein Schauer, auch ein Gewitter möglich. Dazu zieht es dann auf, später im Laufe des Samstags. Und da gibt es morgen 27 Grad mal maximal nur, in Anführungsstrichen.
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7: A4, Erfurt Richtung Chemnitz. Wir haben zwischen Stadtroda und dem Hermsdorfer Kreuz 2 Kilometer Stau. A17 Prag Richtung Dresden zwischen dem Grenzübergang und Waldgottläuber 1 Kilometer Stau. A38 Halle Richtung Leipzig zwischen dem Kreuz Leipzig Süd und Leipzig Südost stockender Verkehr. Und ziemlich dicke ist es auf der A72 Zwickau Richtung Chemnitz. Zwischen Stolberg Nord und dem Kreuz Chemnitz gibt es im Moment 6 Kilometer Stau. Die neuesten Blitzer stehen an der B6 Seerhausen Richtung Oschatz am Abzweig Ganzig und an der B97 am Ortseingang Bernsdorf aus Richtung Großgrabe.
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0: schöner 80er hier, Bronski Beat mit Small Town Boy auf Hitradio RTL. Und wir haben einen neuen Sachsen-Rekordhalter.
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0: 500 Euro Prämie gibt's für jeden Sachsen-Rekord hier bei uns. Wir hatten ja die älteste Simson in Privatbesitz gesucht. Und heute Morgen haben Uwe Fischer und Katja Möckel in unserer Hitradio RTL Morning Show den Rekordhalter gekürt. Die älteste Simson steht bei Christian Dietz aus Syrau.
2: Das ist ein S1 aus dem Jahr 1955. Also im Original war er marronbraun, jetzt ist er schwarz-weißen Streifen.
0: Schwarz mit weißen Streifen, das Schmuckstück können Sie sich gerne auch nochmal anschauen bei uns im Netz auf hitradio-rtl.de. So, und jetzt geht's aber direkt weiter, schon mit der nächsten Rekordsuche. Wir suchen nun den längsten Kassenzettel. Also, da können Sie schon mal bei sich zu Hause wühlen übers Wochenende, gucken, ausmessen und dann anmelden. Montag geht's hier auf Hitradio RTL los.

0: Ja, mit Unstoppable auf Hitradio RTL. Schöne Info hier aus Königsheim bei Görlitz. Die Fliegerbombe ist entschärft. Alle Infos dazu bekommen Sie jetzt auch gleich 12 Uhr in den Hitradio RTL Nachrichten. Und mit jeder Menge schöner Musik geht's danach dann weiter. Whitney Houston hören Sie gleich, die Pet Shop Boys auch. Gleich hier auf Hitradio RTL. Bleiben Sie dran.
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11: Mit Michael Daub, guten Tag. Im Juli ist die Arbeitslosigkeit in Sachsen um rund 5.000 auf insgesamt etwa 155.000 Menschen gestiegen. Die Quote liegt nun bei 7,2%. Der Anstieg sei saisonbedingt und auf dem Niveau der Vorjahre, so die Regionaldirektion Sachsen der Bundesagentur für Arbeit. Typische Gründe seien das Ende von Ausbildungen und Schuljahren sowie die Sommerpause vieler Betriebe. Positiv, der Abstand zum Vorjahr verringere sich langsam. Das sei noch keine Trendwende, aber ein Zeichen, dass sich der Anstieg abschwäche. Gleich drei Auseinandersetzungen in der Chemnitzer Innenstadt haben am Abend die Polizei beschäftigt. Carsten Koliski kennt die Einzelheiten.
12: Gegen 22 Uhr hatte ein Unbekannter einen Marokkaner in der Nähe des Marxkopfs mit einer Flasche verletzt. Dann ging im Imbiss an der Bahnhofecke Brückenstraße ein Pakistani mit einem Messer auf einen 21-jährigen Türken los. Zeugen konnten den Streit aber schlichten. Allerdings hatte sich der Türke schon vorher selbst mit einem Messer schwer am Kopf verletzt. Er musste deshalb ins Krankenhaus gebracht werden. Schließlich wurde wenige Meter weiter ein schwer verletzter Deutscher entdeckt, der von zwei Unbekannten angegriffen worden sein soll. Auch er kam in eine Klinik.
11: Geht das Handy, der Kühlschrank oder die Waschmaschine kaputt, haben wir ab heute das Recht auf Reparatur. Damit setzt Deutschland eine EU-Richtlinie um, die vorsieht, dass Ersatzteile und/oder Reparaturen gratis oder zu angemessenen Preisen angeboten werden müssen. Das Ziel: Elektroschrott vermeiden und Ressourcen schonen. Die Regel gilt nur für neu gekaufte Ware. In Königshain bei Görlitz ist am Vormittag eine 100 Kilogramm schwere Fliegerbombe entschärft worden. Dafür mussten rund 80 Menschen ihre Wohnungen verlassen. Zunächst sollte der Blindgänger kontrolliert gesprengt werden, dann aber entschied sich der Kampfmittelbeseitigungsdienst für die Entschärfung. Die Bombe mit dem beschädigten Zünder war bei Erntearbeiten zum Vorschein gekommen. Der Trend zum alkoholfreien Bier hält an. Eine aktuelle Umfrage zeigt, beim oder nach dem Sport wird die Variante doppelt so häufig getrunken wie normales Bier. Besonders Jüngere mögen das nach dem Training. Bei der Generation Z, also den heute 14- bis 29-Jährigen, nennen 21% Sport als Trinkanlass. Bei den Millennials, den 30- bis 45-Jährigen, sind es 19%.
1: Das Hitradio RTL Sachsenwetter geht wieder rauf mit den Temperaturen, so über die 30 Grad Marke. In der Lausitz wird es besonders warm, da könnten es auch mal noch 36 Grad werden. Im Moment haben wir noch viel Sonne mit dabei, auch ein paar Wolken, die sind im Moment noch harmlos. Aber das kann sich auch mal zügig ändern heute über Ihnen, denn da drohen teilweise auch mal kräftige Gewitter, wird nicht überall was runterkommen. Aber da, wo sich so dicke Wolken zusammenballen, kann es auch mal Starkregen oder Hagel geben. Morgen sind dann auch noch einzelne Schauer und Gewitter mit dabei, die ziehen dann langsam raus, abends wird es aufziehen und dazu gibt es morgen maximal 27 Grad.
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0: A4 Erfurt Richtung Chemnitz, 3 Kilometer Stau gibt's zwischen Stadtroda und Hermsdorf Ost. A4 Görlitz Richtung Dresden zwischen Salzenforst und Uhöst, 1 Kilometer Stau. A17 Richtung Dresden zwischen dem Grenzübergang und Bad Gottleuba, 1 Kilometer Staumoment. Und ganz schön dicke ist es auf der A72 Zwickau Richtung Chemnitz. Und zwar zwischen Stolberg Nord und dem Kreuz Chemnitz, da haben wir im Moment 7 Kilometer Stau. Die neuesten Blitzer stehen an der B97 am Ortseingang Bernsdorf aus Richtung Großgrabe und in Leipzig an der Zwickauer Straße stadtauswärts. Vielen Dank fürs Melden.
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0: Ja, und wir arbeiten uns hier schön vor Richtung Feierabend und vor allem dann Richtung Wochenende. Ich hoffe, Sie haben ein bisschen frei, können es ein bisschen genießen. Hier bei uns Musik zum Genießen. Gibt gleich Hart mit Alone, davor Kamrat und I Believe. Und jetzt starten wir hier die Pet Shop Boys mit Always on My Mind.

0: schön. Joshua Caddison mit Jesse hier auf Hitradio RTL. Und jetzt geht's hier gleich nach Wetter und Verkehr mit einem schönen 80er weiter. Joy gibt's gleich, und wenn Sie von 80ern gar nicht genug bekommen können, sind Sie uns bei uns ja sowieso genau richtig. 14 Uhr starten wir hier ins nächste lange 80er-Wochenende mit Ihren Lieblingssongs. Die können Sie sich wünschen per WhatsApp-Sprachnachricht über die 0351 5000 2000. Und unter allen, die mitmachen, verschenken wir an diesem Wochenende einen Sprühnebelventilator. Also der macht frische Luft und auch noch ein bisschen Sprühnebel, damit Sie schön erfrischt werden hier an diesem Wochenende.
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7: Das Hitradio RTL Sachsenwetter mit 29 Grad in Zwickau und 28 Grad rund um Leipzig. Bis zu 32 Grad könnte es locker werden, teilweise auch mehr. Besonders warm wird es heute nochmal in der Lausitz. Und dann bilden sich teilweise kräftige Schauer und Gewitter. Das kann ja örtlich abhängig sein und wird natürlich nicht überall was runterkommen. Aber dort, wo sich so ein Gewitter zusammenbraucht, kann es immer heftig ausfallen mit Hagel und Starkregen. Also darauf ein bisschen gefasst machen. Auch morgen zieht stellenweise noch ein bisschen was durch hier, kann auch mal stärker regnen und dazu haben wir morgen maximal 27 Grad. Sorry, es wird dann auch aufziehen morgen, aber abends vor allem wieder im Laufe des Tages.
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7: A4 Erfurt Richtung Chemnitz. Wir haben 3 Kilometer Stau zwischen Stadtroda und dem Hermsdorfer Kreuz. A9 Leipzig Richtung Nürnberg zwischen Dreußig und Eisenberg. 2 Kilometer Stau. A38 Halle Richtung Leipzig. 1 Kilometer Stau zwischen Neuer Hart und Kreuz Leipzig Süd. Guck mal auf die A72. Da ist es besonders dick heute. Zwickau Richtung Chemnitz zwischen Stolberg Nord und Kreuz Chemnitz. 9 Kilometer Stau. Und Achtung, auf der B6 gibt es in Dresden auf der Meißner Landstraße stadteinwärts und zwar zwischen Merbitzer und Kossebauder Straße. Eine Sperrung, da gibt es eine defekte Gasleitung. Die neuesten Blitzer stehen an der A13 Richtung Berlin, kurz hinter der Auffahrt Radeburg und in Leipzig-Holzhausen an der Arthur-Polenz-Straße.
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Das sind Culture Club mit Do You Really Want To Hurt Me auf Hitradio RTL. Sie sind hoffentlich schon so ein bisschen in Wochenendlaune für die perfekte Partyuntermalung. Also falls Sie heute irgendwie Gartenfest feiern oder so, da empfehle ich auf jeden Fall die Sendung Ohne Namen mit unserem Christian Bieselt. Startet 19 Uhr hier auf Hitradio RTL. Und so als kleinen Vorgeschmack bekommen Sie von unserem Christian jetzt schon mal seinen gesungenen Wetterbericht.

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6: Mit Lutz Escher. Wenige Wochen nach der Hackerattacke eines KI-Modells des ChatGPT-Entwicklers OpenAI ist es erneut zu einem schwerwiegenden Zwischenfall gekommen. In Testläufen drang künstliche Intelligenz des Rivalen Anthropic ungeplant in Computersysteme von drei Unternehmen ein. Das musste die KI-Firma jetzt einräumen. Wegen eines Missverständnisses mit dem Testpartner konnte sich die künstliche Intelligenz Zugang zum Internet verschaffen und fremde Computersysteme hacken. In Sachsen ist der Temperaturrekord für einen Juli eingestellt worden. In Klitschen bei Torgau wurden gestern 39,2 Grad gemessen, die höchste je im Juli in Sachsen gemessene Temperatur. Der bisherige Rekord stammt ebenfalls aus Klitschen. 38,5 Grad wurden letztes Jahr dort gemessen. Die bundesweit höchste Juli-Temperatur erreichte Bernburg in Sachsen-Anhalt mit 40,5 Grad. Am Dresdner Königsufer steigt heute Abend um 20 Uhr das erste von 4 Kaisermania-Konzerten. Was beim Einlass zu beachten ist, fasst Pauline Möckel zusammen.
7: Für Roland-Kaiser-Fans wird es heute wieder der Abend der Abende. Wichtig natürlich das personalisierte Ticket mit dem richtigen Datum nicht vergessen. Auch ein gültiger Ausweis sollte beim Einlass bereitgehalten werden. Größere Taschen, Glasflaschen oder professionelle Kameras sind auf dem Gelände nicht erlaubt. Und damit man das Konzert von Anfang an erleben kann, sollte auch etwas mehr Zeit bei der Einlasskontrolle eingeplant werden.
6: Deutschlands größter Bildschirm soll im September in Chemnitz stehen. Beim Lichtfestival Light Our Vision wird die Fassade des früheren Kongresshotels zum Gaming-Monitor. Vom 17. bis 19. September können Besucher dort Snake oder Pac-Man spielen. Das Gebäude ist fast 100 Meter hoch und rund 40 Meter breit. Weitere Lichtbilder sind am Düsseldorfer Platz, am Jakobikirchplatz und an der Alten Post geplant. Koh Samui ist bekannt für Traumstrände, Palmen und blaues Meer. Doch jetzt ist Trinkwasser auf der thailändischen Ferieninsel zum knappen Gut geworden. Wegen anhaltender Dürre und stark gesunkener Reserven haben die Behörden die Wasserversorgung mittlerweile rationiert. Bürger und Unternehmen wurden aufgerufen, sparsam mit Wasser umzugehen, Vorräte anzulegen und sich auf vorübergehende Ausfälle einzustellen.
8: Das Hitradio RTL Sachsenwetter. Ja, wir schwitzen uns hier so ein bisschen durch den Freitag, ne? Mit teilweise jetzt schon 30 Grad oder mehr. Es können im Laufe des Tages 34 werden. Am wärmsten wird es in der Lausitz sein. Da schafft man vielleicht auch mal 36 Grad noch. Ja, wenn ich hier gucke auf die Radarbilder, also westlich von Sachsen, da bilden sich jetzt schon erste dicke Schauerwolken. Das kann dann sein, dass da hier am Nachmittag dann auch mal was Kräftiges bei uns durchzieht. Auch Gewitter sind nicht ausgeschlossen und die können eben auch heftig ausfallen. Das geht morgen noch ein bisschen weiter mit den Schauern und Gewittern an einigen Orten bei uns. Und dazu gibt es morgen 27 Grad. Richtung morgen Abend wird es dann wieder freundlicher.
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8: Guck mal auf die Straßen, ist ganz schön viel los mittlerweile. A4 Erfurt Richtung Chemnitz, 4 Kilometer Stau gibt es zwischen Stadtroda und Hermsdorf Ost. A4 Görlitz Richtung Dresden zwischen Salzenforst und Burkau, 4 Kilometer Stau. A9 Leipzig Richtung Nürnberg, wir haben 3 Kilometer Stau zwischen Dreußig und Eisenberg. Und A72 Zwickau Richtung Chemnitz zwischen Stolberg Nord und dem Kreuz Chemnitz. Jetzt 10 Kilometer Stau, dauert dort ungefähr eine halbe Stunde länger. Im Kreis Bautzen, Achtung, gibt es noch eine Sperrung auf der S100 zwischen Keutsch und Neukirch. Das Ganze dort nach einem Unfall. Und die neuesten Blitzer stehen an.

0: In der A13 Dresden Richtung Berlin, kurz hinter der Auffahrt Radeburg, und in Leipzig wird an der Permoser Straße stadteinwärts geblitzt.
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0: Und mit jeder Menge Abwechslung, und wir kommen jetzt hier schon so langsam ein bisschen in Partystimmung, oder? Geht doch zu auf den Freitagnachmittag. Für Sie gibt's jetzt hier Maywood und Late at Night.

0: Purple Disco Machine hören Sie hier mit Dopamin auf Hit Radio RTL. Vielleicht haben Sie es mitbekommen heute, wir haben einen neuen Sachsen-Rekordhalter. 500 Euro Prämie gibt es ja für jeden Sachsen-Rekord. Und wir hatten aktuell die älteste Simson in Privatbesitz gesucht. Heute Morgen haben Uwe Fischer und Katja Möckel in unserer Hit Radio RTL Morning Show den Rekordhalter dann gekürt. Und die älteste Simson steht bei Christian Dietz aus Syraus, ist eine SR1 aus dem Jahr 1955. Und Sie können sich das Schmuckstück gerne mal bei uns im Netz anschauen auf hitradio-rtl.de. So, und es geht aber direkt weiter hier mit der nächsten Rekordsuche bei uns. Wir suchen nun den längsten Kassenzettel. Also da können Sie schon mal wühlen bei sich übers Wochenende. Montag geht's dann los. Vielleicht liegt der längste ja bei Ihnen zu Hause. Hier auf hitradio RTL gibt's gleich Wetter und Verkehr und danach den smarten Rick Astley. Hören Sie gleich hier auf Hitradio RTL. Bleiben Sie dran.
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1: Das Hitradio RTL Sachsenwetter, nochmal mit Temperaturen um 30 Grad und teilweise auch ein bisschen mehr heute. Vor allem wird es in der Lausitz nochmal sehr warm. Aber es gibt auch ein paar Schauer und Gewitter. Die ersten ziehen schon rein. Rund um Zwickau ist es jetzt teilweise schon dunkel, regnet es. Und das wird halt über Nachmittag und Abend so weitergehen. Es trifft nicht jeden, aber teilweise können da auch mal sehr kräftige Schauer und starke Gewitter dabei sein. Mit Sturmböen und Hagel und Starkregen. Morgen geht das hier noch so weiter mit den Schauern und Gewittern. Gegen Abend lässt das dann nach und morgen haben wir im Laufe des Tages dazu 23 bis 27 Grad.
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1: A4 Erfurt Richtung Chemnitz. Zwischen Jena Zentrum und dem Hermsdorfer Kreuz 7 Kilometer Stau. A9 Leipzig Richtung Berlin. 8 Kilometer Stau haben wir zwischen Kosmich und Niemek. A9 Leipzig Richtung Nürnberg. Zwischen Kreuz Rippachtal und Weißenfels 1 Kilometer Stau. Guck mal auf die A13. Aus Berlin kommend gibt es zwischen Karlau und Bronco 1 Kilometer Stau. A14 Leipzig Richtung Dresden. Zwischen Leisnig und Döbel Nord 3 Kilometer Stau im Moment. Und richtig dicke ist es auf der A72 Zwickau Richtung Chemnitz, da gibt es 9 Kilometer Stau zwischen Stolberg Nord und dem Kreuz Chemnitz. Die neuesten Blitzer stehen an der A13 Dresden Richtung Berlin, kurz hinter der Auffahrt Radeburg und in Leipzig wird an der Zwickauer Straße stadtauswärts geblitzt.
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0: Das ist die Cutting Crew mit Died in Your Arms auf Hitradio RTL. So fast sind wir drinnen mit einem Beinchen schon im Wochenende. Vielleicht haben sie noch nichts vor. Hier so ein paar Tipps. Heute Abend ist Hofnacht in Dohna. Kann man ein bisschen langschlendern. Musik und Unterhaltung gibt es da in den Höfen rund um den Donaumarkt. Wetter passt ja, also wenn sich die Gewitter noch ein bisschen fernhalten. Morgen ist dann Badfest und zwar im Stauseebad Kossebaude. 90-Jähriges wird da gefeiert. Kann man mitfeiern. Und einen Zoobesuch könnten sie mit uns in den Ferien auch mal zu einem ganz besonderen Highlight machen.
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2: Mit Lutz Escher. Das Landgericht München hat der Musikverwertungsgesellschaft GEMA im Streit um KI-Songs Recht gegeben. Das US-Unternehmen Suno darf bestimmte Musikwerke nicht ohne Einwilligung der GEMA vervielfältigen. Das gilt auch für das Training von künstlicher Intelligenz. Mehr von Claudia Wächter.
3: Konkret geht's um Atemlos, Daddy Cool und andere Songs. Mit diesen Liedern und mithilfe von KI hat das Tool neue Songs generiert. Aber die, sagt die GEMA, unterscheiden sich kaum vom Original. Stimmt nicht, sagt die Gegenseite, und die Songs würden noch nicht abgespeichert. Doch das Gericht hat nun das Urheberrecht gestärkt, auch von deutschen Künstlern. Die US-Firma kann allerdings noch Berufung einlegen.
2: In der Chemnitzer Innenstadt hat es gestern Abend gleich mehrere blutige Auseinandersetzungen gegeben. Carsten Koliski berichtet.
4: Gegen 22 Uhr hatte ein Unbekannter einen Marokkaner in der Nähe des Marxkopfs mit einer Flasche verletzt. Dann ging im Imbiss an der Bahnhofecke Brückenstraße ein Pakistani mit einem Messer auf einen 21-jährigen Türken los. Zeugen konnten den Streit aber schlichten. Allerdings hatte sich der Türke schon vorher selbst mit einem Messer schwer am Kopf verletzt. Er musste deshalb ins Krankenhaus gebracht werden. Schließlich wurde wenige Meter weiter ein schwer verletzter Deutscher entdeckt, der von zwei Unbekannten angegriffen worden sein soll. Auch er kam in eine Klinik.
2: In Königshain bei Görlitz ist am Vormittag eine 100 Kilogramm schwere Fliegerbombe entschärft worden. Dafür mussten rund 80 Menschen ihre Wohnungen verlassen. Zunächst sollte der Blindgänger kontrolliert gesprengt werden, dann aber entschied sich der Kampfmittelbeseitigungsdienst für die Entschärfung. Die Bombe mit dem beschädigten Zünder war bei Erntearbeiten auf einem Feld entdeckt worden. Geht das Handy, der Kühlschrank oder die Waschmaschine kaputt, gibt es ab heute das Recht auf Reparatur. Damit setzt Deutschland eine EU-Richtlinie um, die vorsieht, dass Ersatzteile und/oder Reparaturen gratis oder zu angemessenen Preisen angeboten werden müssen. Das Ziel: Elektroschrott vermeiden und Ressourcen schonen. Die Regel gilt nur für neu gekaufte Ware.
5: So, dann gucken wir mal, auch ganz neu zum Sachsenwetter. Nachmittag, ja, zeitweise sonnig, zeitweise wolkiger. 27 bis 33, teilweise sogar 34 Grad in Dresden und in der Lausitz. Dazu sind heute Abend und auch am Nachmittag schon einzelne Schauer und Gewitter möglich, die dann auch kräftig ausfallen können. Vorsicht bitte, muss nicht, aber kann durchaus mal rumpeln. Die Nacht dann wechselnd bis stark bewölkt, weiter Schauer und auch Gewitter. Zweite Nachthälfte trocken, Tiefstwerte 20 bis 18 Grad, so in den größeren Städten, im Bergland teilweise bis 15 Grad runter. Morgen wechselnd bis stark bewölkt mit Schauern, einzelne Gewitter auch dabei. Ansonsten zieht das dann irgendwann raus, 19 bis 28 Grad.
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5: Hitradio RTL meldet A17 Prag Richtung Dresden zwischen Grenze Breitenau-Schönwald und Bad Gottleuba. 2 Kilometer Stau. A72 Zwickau Richtung Chemnitz zwischen Stolberg Nord und Kreuz Chemnitz 9 Kilometer Stau. Die B6 Dresden-Meißner Landstraße stadteinwärts hier zwischen Merbitzer und Kossebauder Straße eine defekte Gasleitung, deswegen Sperrung. Und gesperrt auch die B87 Torgau-Luckau zwischen Kreischau und Herzberger Straße nach Unfall. Es blitzt A13 Dresden Richtung Berlin, kurz hinter der Auffahrt Radeburg und Leipzig die Permoser Straße stadteinwärts nach der Aral-Tanke.
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5: Der wünscht einen schönen Lieblingsnachmittag. Freitagnachmittag. Ich hoffe, Sie sind bereit fürs Wochenende. Wenn nicht, naja, kriegen wir schon hin. Wir nehmen Sie mit ins 80er-Wochenende hier auf Hitradio RTL. Und steigen erstmal ein mit Jennifer Rush, mit Phil Collins und wir haben Nick Kershaw.

Jennifer Rush und ihre 25 Lovers, Hitradio RTL. Es ist Wochenende. Jawohl, Viertel drei. Seit 15, 16 Minuten sind wir am Wochenende. Hier zumindest auf Hitradio RTL schon mal im 80er-Wochenende. Und sie kommen dann ins reale, ins Lebenswochenende bitte nach. Mit schönem Sound aus unserem Lieblingsjahrzehnt. Sie wünschen wie immer mit 0351 5000 2000 unsere WhatsApp-Nummer. Einfach mal eine Sprachnachricht durchschicken. Und ja, die Frage ist berechtigt, die Sie sich jetzt vielleicht schon im Stillen stellen. Gibt es etwas zu gewinnen? Ja, natürlich. Es gibt etwas zu gewinnen. Was heißt etwas? Für dieses Wochenende wäre es perfekt, wenn es heute schon kommen würde. Es gibt den Shark Flex Breeze Hydro Go. Was klingt wie aus der Raumfahrttechnik, ist ein, wie soll man sagen, ein mutierter Lüfter. Der fächelt nicht nur Luft zu, sondern spuckt dazu noch ein bisschen, und zwar Feuchtigkeit. Der vernebelt auch noch ein bisschen Flüssigkeiten und macht dadurch wunderbar cool. Ja, und den gibt's zu gewinnen am Wochenende unter allen, die mitwünschen, also 0351 5000 2000.

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8: Gucken wir zum Sachsenwetter. Im Moment, naja, im Großen und Ganzen noch gefahrenfrei. Zeitweise sonnig, mal ein paar mehr Wolken und ordentlich warm. 33 bis 34 Grad sogar. Dann gibt's aber auch einzelne Schauer und Gewitter, die möglich sind. Die können dann auch kräftiger ausfallen am Nachmittag und am Abend. Die Nacht dann wechselnd bewölkt, weiter Schauer, auch Gewitter. Zweite Nachthälfte mehr trocken. Tiefstwerte 20 bis 18 in den größeren Städten und im Bergland teilweise um 15 Grad.
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8: Hitradio RTL meldet A9 Leipzig Richtung Nürnberg zwischen Dreußig und Eisenberg. 2 Kilometer Stau. A72 Zwickau Richtung Chemnitz zwischen Stolberg Nord und Chemnitz Rottluff. 7 Kilometer Stau. Die B6 Meißner Landstraße Dresden stadteinwärts zwischen Merbitzer und Kossebauder Straße. Sperrung, hier defekte Gasleitung, gesperrt die B87 zwischen Kreischau und der Herzberger Straße und die B95, Chemnitz Grenzübergang Oberwiesenthal, Höhe Kunersdorfer Marktsteig, auch hier Vollsperrung nach Unfall. Es blitzt Leipzig, Könneritzstraße stadtauswärts und auf der Jahnallee am Elsterbecken stadteinwärts.
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8: So, dann gehen wir rein in die 80er. Mit Ihren Wünschen kommen wir gleich dazu. Vorher Johnny Logan, Billy Idol. Und Sie möchten Lieblings-80er hören? Dann machen Sie es wie Simone. WhatsApp, Sprachnachricht 0351 5000 2000.
13: Hallo, liebes Hitradio RTL. Hier ist mal Simone aus Stuttgart. Ich wünsche mir für meinen Mann und für mich natürlich Nina und Mike Feuerwehr. Grüße alle, die mich kennen. Auch Katrin aus Roland.

0: Ist ein bisschen schwierig bei den Temperaturen mit dem langsamen Tanzen. Da bleibt man gerne mal aneinander kleben, aber wäre möglich. Hold Me Now auf Hitradio RTL. Es ist Freitag, Freitagnachmittag. Wir haben die ganze Woche gesucht und zwar in unserem neuen Sachsen-Rekord. Ja, die älteste Simson in Sachsen. Da sind wir ein bisschen im Simson-Fieber gewesen. Und waren ja auch legendäre Mopeds. Wer gewonnen hat, kommen wir in der nächsten Stunde übrigens noch dazu. Und die legendären Mopeds, jetzt ein bisschen Thema. Ja, geile Namen. Spatz, Star, Sperber. Und warum die Simsons überhaupt Vogelnamen hatten, das hören wir jetzt von unserem hellen Köpfchen Matthias Draheim.
1: Aha, in 30 Sekunden.
2: Die Simson-Vogelserie, also die Namen dazu, die hatte erstmal einen rein praktischen Grund. Die Modelle, die waren nämlich nach dem Baukastenprinzip konstruiert. Die Fahrzeugfamilie, die hatte gleiche Laufräder, Bremsen, Rahmenstrukturen und Elektroteile. Und dazu suchte die Werksleitung unter der Simson-Belegschaft passende Modellnamen. Laut der Werkszeitung Motor kamen Vorschläge wie Simsonette oder Susi, denn sie sollten mit S anfangen wie Simson. Man hat sich dann aber auch aus Marketinggründen für Vogelarten entschieden, denn die Vorgänger aus der SR1 und der SR2-Reihe, die kamen nicht mehr so gut an, vor allem bei der Jugend und bei Frauen. Man brauchte etwas Gängiges, das nicht mehr so technisch klang wie die Kürzel SR4-1, sondern nach Leichtigkeit, Tempo und Mobilität. Und so wurden es der Spatz, der Star, der Sperber, die Schweine.

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2: Mit Lutz Escher. Innerhalb von 24 Stunden sollen viel mehr Menschen in die spanische Exklave Ceuta

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1: Mit Lutz Escher. Innerhalb von 24 Stunden sollen viel mehr Menschen in die spanische Exklave Ceuta in Nordafrika gekommen sein als bisher angenommen. Die Behörden sprechen von über 40.000, Medien von 50.000, die sich in der EU ein besseres Leben erhoffen. Die Auffangzentren in Ceuta sind komplett überlastet. Die EU-Kommission hat Spanien angeboten, die Grenzschutzagentur Frontex zu entsenden. Auf dem Arbeitsmarkt in Sachsen ist im Juli die alljährliche Sommerflaute eingetreten. Die Zahl der Menschen ohne Job stieg um 3,4% auf rund 155.000. Einzelheiten von Carsten Koliski.
2: Die Arbeitslosenquote kletterte mit 7,2% auf den höchsten Juliwert der letzten 10 Jahre. Wie es von der Arbeitsagentur hieß, sei der Anstieg zu erwarten gewesen. Nach dem Ende von Schule und Ausbildung sind jedes Jahr im Sommer viele junge Menschen auf der Suche nach einem Job oder einer Lehrstelle. Die meisten Betriebe stellen aber wegen der Urlaubszeit erst ab September wieder neue Leute ein.
1: In Zwickau haben die Stadträte beschlossen, das Alkoholverbot in der Innenstadt für 2 Jahre zu verlängern. Die Lage vor dem Verbot am Marienplatz war prekär. Es gab regelmäßig Rettungseinsätze wegen Schlägereien, Stürzen und hilfloser Betrunkener. Körperverletzungen, Bedrohungen und Diebstähle im Rewe nebenan waren an der Tagesordnung. In Sachsen ist der Temperaturrekord für einen Juli eingestellt worden. In Klitschen bei Torgau wurden gestern 39,2 Grad gemessen, die höchste je im Juli in Sachsen gemessene Temperatur. Der bisherige Rekord stammt ebenfalls aus Klitschen. 38,5 Grad wurden letztes Jahr dort gemessen. Die bundesweit höchste Juli-Temperatur erreichte Bernburg in Sachsen-Anhalt mit 40,5 Grad. Wenige Wochen nach der Hackerattacke eines KI-Modells des ChatGPT-Entwicklers OpenAI ist es erneut zu einem schwerwiegenden Zwischenfall gekommen. In Testläufen drang künstliche Intelligenz des Rivalen Anthropic ungeplant in Computersysteme von 3 Unternehmen ein. Das musste die KI-Firma jetzt einräumen. Wegen eines Missverständnisses mit dem Testpartner konnte sich die künstliche Intelligenz Zugang zum Internet verschaffen und fremde Computersysteme hacken.
3: Irgendwann kommt die Meldung, die KI hat aus Versehen die gesamte Menschheit gelöscht. Aber wer will sich das dann noch anhören? Ich hoffe, Sie sind noch da. Hier, Hitradio RTL, Sachsenwetter. Das sieht gut aus. Ist auch nicht KI-generiert, das ist so. Zeitweise sonnig, zeitweise wolkig, 27 bis 33 Grad in den Städten und in der Lausitz. Also Dresden und Lausitz kann es auch mal 34 Grad geben nochmal. Einzelne Gewitter und Schauer sind möglich. Die können dann auch mal ordentlich ausfallen. Die Nacht dann wechselnd bis stark bewölkt, weiter Schauer und auch Gewitter. In der zweiten Nachthälfte trocken, Tiefstwerte 20 bis 18 Grad in den größeren Städten und im Bergland so um 15 Grad. Morgen, naja, wechselnd bewölkt bis stark bewölkt, mit Schauern und einzelnen Gewittern, aber auch gut Sonne, 19 bis 28 Grad.
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3: So, wir gucken auf die Straßen. Hitradio RTL meldet A4 Chemnitz Richtung Dresden zwischen Kreuz Chemnitz und Chemnitz Glößer. Vorsicht, Holzteile auf der linken Spur. A38 Halle Richtung Leipzig zwischen Neuer Hart und Leipzig Südost 1 Kilometer Stau. A72 Zwickau Richtung Chemnitz zwischen Stolberg Nord und Kreuz Chemnitz immer noch 10 Kilometer Stau nach Unfall. Und Probleme auf der B87 Torgau-Luckau zwischen Kreischau und der Herzberger Straße, Vollsperrung nach Unfall. Es blitzt Dresden-Wiener Tunnel stadtauswärts in Görlitz auf der Görlitzer Straße Richtung Schlauroth und Leipzig-Könneritz-Straße stadtauswärts und Jahnallee an der Elsterstraße stadteinwärts.
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3: Und wir wünschen einen schönen Freitagnachmittag, kurz nach 3. Es ist Zeit fürs Wochenende, vor allem fürs 80er-Wochenende. Hier mit uns auch die schönsten Tage der Woche genießen. 80er-Sound gleich mit Valerie Dore, mit Cher und ihre Wünsche. Unter 0351 5000 2000.
6: Ich wünsche mir von der Band Steinwolke das Lied Katharina. Ich grüße alle, die mich kennen und vor allen Dingen meine große Liebe Nathalie. Euer Julian aus Klitten.

0: Die Attiger mit Weather We Door und Get Closer. Gleich gibt's Dead or Alive. You Spin Me Round Like a Record. Und was gab's heute? Heute gab's Sachsen-Rekord.
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0: So sieht's aus. Uwe und Katja aus der Hitradio RTL Morning Show haben Sachsen-Rekorde gesucht und gefunden. Nämlich die älteste Simson im Freistaat. Die fährt Christian aus Syrau, beziehungsweise gehört zu ihm. Fährt eine Simson SR1 aus dem Jahr 55.
2: Das ist ein SR1 aus dem Jahr 1955. Also im Original war er marronbraun, jetzt ist er schwarz, weißen Streifen.
0: Mhm. Wenn Sie sich das Schmuckstück mal angucken wollen, bei uns im Netz, hitradio.rtl.de ist es zu sehen. Und da finden Sie übrigens auch gleich die Aufgabe für den nächsten Sachsen-Rekord. Denn für Christian aus Jura gab es 500 Euro und die nächsten 500 Euro stehen bereit. Wenn Sie beim Blick auf den Kassenbon auch schon mal gedacht haben, Gott, ist ja lang wie eine Klorolle, dann haben wir vielleicht den Rekord, den wir brauchen. Uwe und Katja suchen Sachsens längsten Kassenzettel. Was wir wollen und wie wir es wollen, steht bei uns im Netz, hitradio.rtl.de. Montag geht's los.
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6: 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Wir gucken zum Sachsenwetter. Der Nachmittag zeitweise sonnig, zeitweise auch ein bisschen wolkiger. 27 bis 33 in den Städten, zum Beispiel Dresden, sogar 34 Grad. Und einzelne Schauer und Gewitter sind möglich, also müssen jetzt nicht kommen, können aber kommen. Und wenn sie kommen, können die auch mal kräftiger ausfallen. Ich weiß, es ist jetzt viel Konjunktiv, müsste man sich trotzdem darauf vorbereiten. Wenn es rumst, dann rumst es ordentlich. Die Nacht dann wechselnd bis stark bewölkt, weiter Schauer und auch Gewitter. Zweite Nachthälfte trocken. 20 bis 18 in den Bergen, teilweise um 15 Grad als Tiefstwerte. Morgen wechselnd bis stark bewölkt mit Schauern und einzelnen Gewittern 19 bis 28 Grad.
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6: Mit Radio RTL meldet A4 Chemnitz Richtung Dresden zwischen Dresden-Altstadt und Dresden-Wildermann 5 Kilometer Stau. Dresden Richtung Prag auf der A17 zwischen Tunnel Dölschen und Weißeritztalbrücke defekter LKW auf der Standspur und Reifenteile auf der Fahrbahn. Die A17 Dresden Richtung Prag, Auffahrt Baratal liegen gebliebenes Fahrzeug. A72 Zwickau Richtung Chemnitz zwischen Stolberg Nord und Kreuz Chemnitz 10 Kilometer Stau. Und wir haben aktuelle Blitzer. Dresden-Wiener Tunnel stadtauswärts. Görlitz, die Görlitzer Straße Richtung Schlauroth. Und in Leipzig, Könneritzstraße stadtauswärts. Und Jahnallee an der Elsterstraße stadteinwärts.
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6: So, kommen Sie gut durch diesen warmen Freitagnachmittag. Colder than Ice, gleich mit Grant Miller. Wir haben Cool in the Gang mit Cherish und hier, na, kann sein, dass man ins Schwitzen kommt, wenn man tanzen möchte.
11: Hallo, ich wünsche mir gerne von Francesco Napoli das Lied Balla Balla. Hier ist die Birgit. Viele Grüße.

Grant Miller und Colder Than Ice. Ich bin ja froh, dass es nicht so eiskalt ist an diesem Wochenende, denn es ist gut was los. Weiß nicht, ob sie zu den Leuten gehören, die sozusagen die Hälfte der Veranstaltungen für die Kaisermania in diesem Jahr schon besuchen. Also heute und morgen gibt es ja das erste und zweite Konzert. Was haben wir noch? Es gibt Weinfest in Chemnitz. Noch bis 16. August, da hat man noch gut 2 Wochen Zeit, um mal noch Bacchus Pfade zu beschreiten. Und Waldheim, Stadtfest in Mittelsachsen, da geht's ab heute auch bis Sonntag ordentlich ab. Festplatz Oberwerder, große Bühne mit Rummel, mit Schaustellern. Unser Daniel ist mit vor Ort, auch für die Jugend gibt's was. Also Stadtfest Waldheim an diesem Wochenende auch eine Reise wert. Bei uns gibt's die 80er, das wissen Sie, hat sich rumgesprochen. 0351 5000 2000, unsere WhatsApp-Nummer für Ihren Lieblings-80er. Wenn Sie denn mögen und mitwünschen, gibt es unter Umständen auch einen Gewinn für Sie. Bei dem Wetter braucht man so ein Ding. Und ich glaube, dieses heiße Wetter ist sowieso nur eine Verschwörungstheorie der Ventilatorindustrie. Wir haben, das ist nicht nur ein Lüfter, Shark Flex Breeze Hydro Go. Ja, der macht nicht nur warme Luft kalt, sondern macht sie auch ein bisschen feuchter und erhöht sozusagen den Kältefaktor nochmal. Gibt's zu gewinnen unter allen, die mitwünschen. Hier ist Tiffany.

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9: Mit Lutz Escher. Rund 50.000 Flüchtlinge sind in den vergangenen Tagen nach Behördenangaben von Marokko aus illegal in die spanische Nordafrika-Exklave Ceuta gelangt. Spanien setzt dort nun erstmals seit Mai 2021 wieder Militär zur Unterstützung der Grenzsicherung ein. Unterdessen verschärft Frankreich angesichts der Krise seine Kontrollen an der Grenze zu Spanien. Außerdem werde die schnelle Eingreiftruppe der Grenzschutzbehörde für Kontrollen auch im Hinterland eingesetzt, heißt es aus dem französischen Innenministerium. In der Chemnitzer Innenstadt hat es gestern Abend gleich mehrere blutige Auseinandersetzungen gegeben. Einzelheiten von Carsten Koliski.
10: Gegen 22 Uhr hatte ein Unbekannter einen Marokkaner in der Nähe des Marxkopfs mit einer Flasche verletzt. Dann ging im Imbiss an der Bahnhofecke Brückenstraße ein Pakistani mit einem Messer auf einen 21-jährigen Türken los. Zeugen konnten den Streit aber schlichten. Allerdings hatte sich der Türke schon vorher selbst mit einem Messer schwer am Kopf verletzt. Er musste deshalb ins Krankenhaus gebracht werden. Schließlich wurde wenige Meter weiter ein schwer verletzter Deutscher entdeckt, der von 2 Unbekannten angegriffen worden sein soll. Auch er kam in eine Klinik.
9: Lehrlinge verdienen deutlich mehr als noch vor einigen Jahren, zumindest wenn sie in einem Betrieb mit Tarifvertrag arbeiten. Im Schnitt sind die Ausbildungsvergütungen 2025

0: Wurde wenige Meter weiter ein schwer verletzter Deutscher entdeckt, der von zwei Unbekannten angegriffen worden sein soll. Auch er kam in eine Klinik.
1: Lehrlinge verdienen deutlich mehr als noch vor einigen Jahren, zumindest wenn sie in einem Betrieb mit Tarifvertrag arbeiten. Im Schnitt sind die Ausbildungsvergütungen 2025 um fast 7% gestiegen. Claudia Wächter berichtet.
2: Für die meisten bedeutet das, schon im ersten Lehrjahr gibt's mehr als 1.000 Euro pro Monat. Azubis sollen möglichst auf eigenen Beinen stehen, heißt das Ziel der Gewerkschafter. Aber es gibt auch große Unterschiede. Gut verdienen Azubis zum Beispiel im öffentlichen Dienst, in der Pflege, aber auch in der Baubranche. Im Friseurhandwerk dagegen gibt's deutlich weniger.
1: Red Bull hat einen Nachfolger für Jürgen Klopp gefunden. Roger Schmidt wird ab dem 1. Oktober neuer globaler Fußballchef des Unternehmens. Der frühere Trainer unter anderem von Bayer Leverkusen und Benfica Lissabon soll die sportliche Ausrichtung des internationalen Red Bull Fußballnetzwerks übernehmen. Klopp hatte den Posten nach der Fußball-WM verlassen, um Bundestrainer zu werden.
3: Wir gucken zum Sachsenwetter. Der Nachmittag, zeitweise Sonne, zeitweise mal ein paar mehr Wolken. 27 bis 33, teilweise 34 Grad. Ich weiß, das Thermometer steigt einigerorts auch noch höher. Das sind aber so offizielle Temperaturen. Wir haben dann am Nachmittag und am Abend auch noch mal einzelne Schauer und Gewitter. Also die sind möglich, können dann aber allerdings auch kräftiger ausfallen. Die Nacht wechselnd bis stark bewölkt, weiter Schauer und auch Gewitter. Die zweite Nachthälfte trocken. Bei 20 bis 18 im Bergland teilweise um 15 Grad. Morgen wechselnd bewölkt, 3 bis 7 Sonnenstunden sind hier so auf dem Zettel. Mal sehen, wie viel es wirklich wird. Also wie gesagt, wechselnd bis stark bewölkt mit Schauern und einzelnen Gewittern bei 19 bis 28 Grad.
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3: Der Blick auf Sachsens Straßen. Hitradio RTL meldet A4 Chemnitz Richtung Dresden. Zwischen Dreieck Dresden West und Dresden Wildermann 5 Kilometer stockend hier. Höhe Wilsdruff brennender LKW. Dresden Richtung Chemnitz. Zwischen Dreieck Dresden West und Dreieck Nossen 1 Kilometer stockend. Und Dresden Richtung Görlitz. Zwischen Görlitz und der Grenze Ludwigsdorf 1 Kilometer Stau. A17 Dresden Richtung Prag. Zwischen Dreieck Dresden West und Dresden Südvorstadt 4 Kilometer Stau. Wir haben zwischen Tunnel Dölschen und Weißeritztalbrücke defekter LKW hier mit Reifenteilen auf allen Spuren. Und die A72 kommt noch. Zwickau Richtung Chemnitz. Zwischen Stolberg Nord und Kreuz Chemnitz 10 Kilometer Stau. Aktuelle Blitzer. Görlitz auf der Görlitzer Straße Richtung Schlauroth. Dresden im Wiener Tunnel stadtauswärts. Und Leipzig die Nürnberger Straße stadtauswärts in der 30er Zone.
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3: Jetzt haben wir die Pretenders, jetzt haben wir Black und 0351 5000 2000. Für Ihren 80er-Wunsch-Hit gerne mal eine WhatsApp-Sprachnachricht schicken. Gibt bei uns an diesem Wochenende auch einen von unseren super-duper-Lüftern, der auch so ein bisschen Sprühnebel verteilt, zu gewinnen. So, wie machen wir hier weiter?
8: Hier ist die Simone aus Langeneichstätt. Für das 80er-Wochenende würde ich mir gerne Peter Schilling wünschen mit Ich vermisse dich. Und ich höre euch den ganzen Tag.

0: 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Und so gut Deutsch, verstehe mich nicht falsch, aber kommt dann meistens. Die Pretenders mit Chrissy Hynde. Hier sind Radio RTL, 16:45 oder 16.15 Uhr an diesem Freitagnachmittag. Wir sind drin im 80er-Wochenende, gleich Bananarama mit Weenus. Vorher hören wir nochmal rein, was für früh los war. Nicole Dudler aus Löbnitz hat sich heute der Herausforderung gestellt und ist in der Hitradio RTL Morning Show angetreten. Im Schätzduell gegen Uwe Fischer. Und in der Mitte thronte Katja und natürlich ihre Schätzfrage.
1: Schätzt mal bitte, wie viele Straßen in Deutschland heißen Hauptstraße?
2: Ach. Oh, du Heiliger.
3: Das ist, ich glaube, Hauptstraßen und Bahnhofstraßen gibt es am häufigsten in diesem Land.
2: Ja, würde ich jetzt auch sagen, aber wie viele?
1: Seid euch da nicht so sicher.
3: Sagt man mal 15.000?
1: 15.000 Hauptstraßen deutschlandweit, ist das realistisch, Nicole?
2: Dann sage ich 15.050.

0: Passt auf Platz 3 der häufigsten Straßennamen kommt die Gartenstraße.
1: Guck an.
2: Oh, okay.
0: Dann die Schulstraße.
2: Ja.
0: Und auf Platz 1 die Hauptstraße. Die gibt es nämlich genau 6451 Mal.
1: Na guck an, mehrere Straßen weit weg, alle beide, aber unser Uwe ein bisschen weniger weit weg. Für ihn gibt's Ruhm und Ehre und einen feuchten Händedruck. Und für die Nicole unser Hitradio RTL Rundum Glücklich-Paket. Ihre Bewerbung fürs Schätzduell nehmen wir gerne noch an. Nächste Runde Montag bei Uwe und Katja an der Hitradio RTL Morning Show. Da können Sie mal überlegen, ob Sie mitmachen wollen. Und wenn ja, schicken Sie bitte das Wort Duell an die 0351 5000 2000.

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0: Hitradio RTL, 16:30 durch. Wir gucken zum Sachsenwetter. Sonnig, auch wolkiger, 27 bis 33 Grad, noch gut warm. Einzelne Schauer und Gewitter sind möglich, können auch kräftiger ausfallen. Können, aber muss nicht. Ne? Aufpassen trotzdem. Die Nacht wechselnd bis stark bewölkt, weiter Schauer und auch Gewitter. Zweite Nachthälfte trocken bei 20 bis 18, im Bergland teilweise um 15 Grad. Morgen wechselnd bis stark bewölkt mit Schauern und einzelnen Gewittern 19 bis 28 Grad.
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0: Hitradio RTL meldet A4 Chemnitz Richtung Dresden zwischen Dresden-Altstadt und Dresden-Wildermann. 4 Kilometer stockend. Dresden Richtung Chemnitz zwischen Dreieck Dresden-West und Dreieck Nossen 4 Kilometer stockend. Die A17 Dresden Richtung Prag zwischen Dreieck Dresden-West und Dresden-Südvorstadt 4 Kilometer Stau. Hier zwischen Tunnel Dölschen und Weißeritz-Talbrücke. Rechte Spur nach Unfallaufnahme gesperrt. Und die A72 Zwickau Richtung Chemnitz zwischen Stolberg Nord und Kreuz Chemnitz 10 Kilometer Stau. Es blitzt Dresden-Wiener Tunnel stadtauswärts in Görlitz auf der Görlitzer Straße Richtung Schlauroth und Leipzig die Nürnberger Straße stadtauswärts Tempo 30 Zone.
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0: Und wann kriege ich Ihre WhatsApp-Sprachnachricht? 0351 5000 2000 für Ihren Lieblings-80er. Und an diesem Wochenende geht es um einen von unseren super-duper spuckenden Ventilatoren. Wie will man es sonst erklären? Also der macht auch so ein bisschen feinen Sprühnebel und sorgt für noch mehr Erfrischung. Wir sorgen für musikalische Erfrischung, The Rainbirds, The Cars. Und was darf es denn hier sein?
4: Hier ist wieder René aus Chemnitz. Und ich wünsche mir für das Wochenende, für die 80er, William Pitt, City Lights. Und ich würde mich natürlich riesig freuen, bei dieser Hitze den Ventilator zu gewinnen. Ja, und ich grüße alle, die mich kennen. Ein schönes Wochenende noch. Ich gehe jetzt gleich aufs Weinfest. Ciao.
0: Na, 16.30 Uhr aufs Weinfest. Viel Spaß, lieber René. Und du bist natürlich im Pott für unseren Superventilator. Hier ist erstmal William Pitt und City Lights.

0: The Rainbirds und Blueprints, Hitradio, RTL, 4:45, es ist Freitag, wir sind drin im 80er-Wochenende. Gleich gibt es nächsten Wunsch. Und wenn Sie für den Wochenendplaner noch so weiße Lücken haben, wie wäre es mit dem Stadtfest in Auerbach im Vogtland? Das läuft seit 15 Uhr, also seit einer guten anderthalb Stunde. Der Schein-Main-Zug hat es eröffnet. Das ist immer schön. Bis morgen haben sie auch volles Programm. Heute Abend noch eine Robbie Williams Tribute Show. Eine Kiss Coverband gibt es noch morgen. Nochmal volles Programm in Auerbach im Vogtland auf mehreren Bühnen. Wie bei uns. Hitradio RTL, na klar, mit dem 80er-Wochenende. Hier geht's weiter.
1: Hallo, hier ist der Uwe aus Bischdorf. Ich wünsche mir 24 Years von The Catch.

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13: Mit Lutz Escher. Mindestens 34 Flüchtlinge sind beim Versuch aus Marokko in die spanische Exklave Ceuta zu gelangen ertrunken. Dort kamen jüngst rund 60.000 Menschen an. Die meisten von ihnen versuchten es schwimmend von der Küste Marokkos aus. Bis zu 4 Stunden kann es dauern, bis man auf diese Weise Ceuta erreicht. Inzwischen seien rund 25.000 von ihnen wieder nach Marokko zurückgekehrt. Deutschlands größter Bildschirm soll im September in Chemnitz stehen. Beim Lichtfestival Light Our Vision wird die Fassade des früheren Kongresshotels zum Gaming-Monitor. Vom 17. bis 19. September können Besucher dort Snake oder Pac-Man spielen. Das Gebäude ist fast 100 Meter hoch und rund 40 Meter breit. Weitere Lichtbilder sind am Düsseldorfer Platz, am Jakobikirchplatz und an der Alten Post geplant.

0: Am Dresdner Königsufer steigt heute Abend um 20 Uhr das erste von 4 Kaisermania-Konzerten. Was beim Einlass zu beachten ist, fasst Pauline Möckel zusammen.
1: Für Roland-Kaiser-Fans wird es heute wieder der Abend der Abende. Wichtig natürlich das personalisierte Ticket mit dem richtigen Datum nicht vergessen. Auch ein gültiger Ausweis sollte beim Einlass bereitgehalten werden. Größere Taschen, Glasflaschen oder professionelle Kameras sind auf dem Gelände nicht

0: Das Landgericht München hat der Musikverwertungsgesellschaft GEMA im Streit um KI-Songs Recht gegeben. Das US-Unternehmen Suno darf bestimmte Musikwerke nicht ohne Einwilligung der GEMA vervielfältigen. Das gilt auch für das Training von künstlicher Intelligenz. Claudia Wächter berichtet.
1: Konkret geht's um Atemlos, Daddy Cool und andere Songs. Mit diesen Liedern und mit Hilfe von KI hat das Tool neue Songs generiert. Aber die, sagt die GEMA, unterscheiden sich kaum vom Original. Stimmt nicht, sagt die Gegenseite, und die Songs würden noch nicht abgespeichert. Doch das Gericht hat nun das Urheberrecht gestärkt, auch von deutschen Künstlern. Die US-Firma kann allerdings noch Berufung einlegen.
2: So, gucken wir zum Sachsenwetter für den Freitagabend. Naja, kann es mal noch eine Husche geben. Einzelne Schauer und Gewitter nicht ausgeschlossen. Und wenn, dann kann er noch mal kräftig rumpeln. Ansonsten zeitweise sonnig, zeitweise wolkig. 27 bis 33 Grad, wird auch noch ein warmer Abend. Die Nacht wechselnd bewölkt, weiter Schauer und Gewitter, zweite Nachthälfte trocken. Die Tiefstwerte 20 bis 18 Grad in den größeren Städten und im Bergland, ein bisschen weiter draußen, dann auch so um 15 Grad. Morgen wechselnd bis stark bewölkt mit Schauern und einzelnen Gewittern 19 bis 28 Grad.
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2: Hitradio RTL meldet A4 Chemnitz Richtung Dresden. Zwischen Dresden-Altstadt und Dresden-Wildermann 3 Kilometer stockend. Erfurt Richtung Chemnitz zwischen Glauchau Ost und Hohenstein-Ernsthal. Liegen gebliebenes Fahrzeug auf der rechten Spur. Hier haben wir im Moment 2 Kilometer Stau. Die A17 Dresden Richtung Prag zwischen Dreieck Dresden-West und Dresden-Südvorstadt 6 Kilometer Stau. Und A72 Zwickau Richtung Chemnitz zwischen Stolberg Nord und Kreuz Chemnitz 9 Kilometer Stau. Es blitzt Leipzig-Nürnberger Straße stadtauswärts in der 30er-Zone.
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2: Aber viel wichtiger ist ja, dass Sie auch mit dabei sind im 80er-Wochenende hier auf Hitradio RTL. Ohne Wünsche wäre es ja nichts. Wir legen mal vor mit Wolfgang Ziegler, mit Lima. Und was darf es denn hier sein?
7: Ja, hallo, Hitradio RTL. Hier ist Andrea. Und ich würde gern zum 80er-Wochenende das Lied hören von Jenny Barasch, Ring of Ice. Dankeschön.
2: Na, sehr gern.

der Wolle. Immer noch Probleme mit dem Wetter. Verdammt, dann stehst du im Regen. Heute, naja, kann gut sein, dass wir mal in so eine Husche kommen, wenn es mal Gewitter oder einen Schauer gibt. Aber im Großen und Ganzen duften sie heute trocken durch diesen Freitagabend kommen. Aber mit Hitradio RTL. Ab 19 Uhr übrigens Sendung ohne Namen. Christian Biesel, kann ich jetzt schon mal sagen, ist wieder da. Und bei uns geht's ja aktuell hier auch um die Suche nach Rekorden. Uwe und Katja aus der Hitradio RTL Morning Show haben gesucht und gefunden zum ersten Sachsens älteste Simson. Die fährt Christian aus Syrau, fährt eine SR1 aus dem Jahr 1955 und geprüft, wie gesagt, die älteste, die wir hier in Sachsen im Privatbesitz haben. Sagen wir herzlichen Glückwunsch zu diesem besonderen Gefährt und zu 500 Euro Rekordprämie. Und die 500 Euro stehen auch schon wieder bereit, die nächsten. Ja. Haben Sie beim Zettel gucken, beim Kassenzettel gucken vielleicht schon mal gedacht, Gott, ist das Ding lang? Ist ja eher eine Klopapierrolle. Dann ist es vielleicht der Rekord, den wir brauchen. Wir suchen nämlich Sachsens längsten Kassenzettel, nicht Einkaufszettel, da könnten wir ja schreiben. Wir suchen Sachsens längsten Kassenzettel und was wir wollen und was wir nicht wollen, das steht bei uns im Netz, hitradio.rtl.de. Montag geht's los mit der nächsten Rekordsuche. Jetzt klein frei.

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1: Mäßiger bis starker Pollenflug. Viele Gräser, unter anderem Roggenpollen, belasten Allergiker und auch Ampferpollen sind in der Luft.
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2: Sachsenwetter, wie sieht's aus? Der Nachmittag, naja, sehen Sie ja, sonnig, zeitweise immer ein paar mehr Wolken, aber immer noch warm. Und zum Abend kann es auch den einen oder anderen Schauer geben, auch Gewitter. Das kann auch mal kräftiger werden, kann, muss aber nicht. Die Nacht wechselnd bis stark bewölkt, weiter Schauer, auch Gewitter, zweite Nachthälfte trocken. 20 bis 18 Grad in den größeren Städten und im Bergland teilweise so um 15 Grad, das sind die Tiefstwerte. Morgen wechselnd bis stark bewölkt, mit Schauern und einzelnen Gewittern, nicht mehr ganz so heiß, 19 bis 28 Grad.
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2: Hitradio RTL meldet A4 Chemnitz Richtung Dresden zwischen Berbersdorf und Siebenlehen. Vorsicht, verlorene Ladung und Personen auf der linken Spur. Chemnitz Richtung Dresden zwischen Dresden-Neustadt und Dresden-Wildermann 2 Kilometer stockend. Erfurt Richtung Chemnitz zwischen Glauchau-Ost und Hohenstein-Ernstthal 3 Kilometer Stau. Die A38 Leipzig Richtung Halle zwischen Leuna und Merseburg haben wir 1 Kilometer Stau. Die A72 Chemnitz Richtung Leipzig zwischen Röhrsdorf und Niederfrohna, ein Brecheisen auf der linken Spur. Und Zwickau Richtung Chemnitz zwischen Stolberg Nord und Kreuz Chemnitz, 9 Kilometer Stau. Aktuell blitzt's in Leipzig, Nürnberger Straße, stadtauswärts, hier ist 30.
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2: Der hat gleich die Sonne in der Nacht mit Peter Maffay. Die Rhythmics, Here Comes the Rain Again. Und was darf's denn hier sein?
6: Hier ist die Jenny aus Reinsdorf. Ich wünsche mir zum 80er-Wochenende die Gumbay Dance Band mit 7 Tears. Ganz liebe Grüße an euer Team.

0: Zurzeit die Sonne nur tagsüber im Angebot. Man muss aber sagen, das reicht auch schon. Bis 30 Grad, morgen auch nochmal, naja, maximal 28 können es werden. Aber es bleibt warm auch in den kommenden Tagen und es bleibt heiß mit Hitradio RTL und den 80ern, 80er Wochenende. An diesem Wochenende wieder mit einem geilen Preis, wie ich finde. Es gibt einen Shark Flex Breeze Hydro Go zu gewinnen. Ich denke so ein bisschen wie die Typen aus hier dem Verkaufsfernsehen. Ja, probieren Sie ihn jetzt aus. Mit erfrischendem Sprühnebel, mit leisem Lüfterbetrieb, robust und wetterfest. Die Dinger sind aber wirklich geil, sage ich Ihnen. Und gibt's zu gewinnen unter allen, die mitwünschen hier auf Hitradio RTL beim 80er-Wochenende. Wie wünschen Sie mit? Klar, Sie wünschen sich einen 80er, indem Sie eine WhatsApp-Sprachnachricht schicken. An die 0351 5000 2000.
1: Hallo und einen schönen Tag euch allen da draußen. Für das 80er-Wochenende wünsche ich mir Eishaus mit Street Café. Ich danke euch ganz herzlich. Es grüßt Andrea.

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10: Mit Lutz Escher. Mehr als 30 Menschen sind bei dem Versuch gestorben, von Marokko in die spanische Exklave Ceuta zu gelangen. Rund 60.000 Menschen sind innerhalb weniger Tage dort angekommen. Christoph Meyer berichtet.
11: Es waren chaotische Bilder, die aus Ceuta in die Welt getragen wurden. Viele der Migranten erreichten die spanische Exklave über das Meer und drängten sich an der Küste. In anderen EU-Staaten löste der Andrang große Besorgnis aus. Italiens Ministerpräsidentin Giorgia Meloni forderte gar einen Ausschluss Spaniens aus dem Schengen-Raum. Zuspruch erhielt sie aus Schweden und Finnland.
10: In Zwickau haben die Stadträte beschlossen, das Alkoholverbot in der Innenstadt für 2 Jahre zu verlängern. Die Lage vor dem Verbot am Marienplatz war prekär. Es gab regelmäßig Rettungseinsätze wegen Schlägereien, Stürzen und hilfloser Betrunkener. Körperverletzungen, Bedrohungen und Diebstähle im Rewe nebenan waren an der Tagesordnung. In der Chemnitzer Innenstadt hat es gestern Abend gleich mehrere blutige Auseinandersetzungen gegeben. Carsten Koliski berichtet.
12: Gegen 22 Uhr hatte ein Unbekannter einen Marokkaner in der Nähe des Markskopfs mit einer Flasche verletzt. Dann ging im Imbiss an der Bahnhofecke Brückenstraße ein Pakistani mit einem Messer auf einen 21-jährigen Türken los. Zeugen konnten

0: den Streit aber schlichten. Allerdings hatte sich der Türke schon vorher selbst mit einem Messer schwer am Kopf verletzt. Er musste deshalb ins Krankenhaus gebracht werden. Schließlich wurde wenige Meter weiter ein schwer verletzter Deutscher entdeckt, der von zwei Unbekannten angegriffen worden sein soll. Auch er kam in eine Klinik.
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0: Haben zwar 44% der Verbraucher davon gehört, die genauen Regeln kennen aber die wenigsten. Red Bull hat einen Nachfolger für Jürgen Klopp gefunden. Roger Schmidt wird ab dem 1. Oktober neuer globaler Fußballchef des Unternehmens. Der frühere Trainer unter anderem von Bayer Leverkusen und Benfica Lissabon soll die sportliche Ausrichtung des internationalen Red Bull Fußballnetzwerks übernehmen. Klopp hatte den Posten nach der Fußball-WM verlassen, um Bundestrainer zu werden.
1: Gucken wir zum Sachsenwetter. Es gibt den ein oder anderen Gewitter- oder Schauerpopel, ich muss es mal so sagen, auf der Wetterkarte. Gerade so Richtung Pirna zieht im Moment was. Also aufpassen, wenn es rumpelt, kann es auch mal ein bisschen kräftiger werden. Ansonsten eigentlich ein feinerer Freitagabend. Die Nacht dann wechselnd, ist stark bewölkt, weiter Schauer und auch Gewitter. Ab und zu mal gucken, zweite Nachthälfte trocken. 20 bis 18 Grad in den Städten und 15 Grad sind die Tiefstwerte im Bergland. Morgen wechselnd bewölkt bis stark bewölkt mit Schauern und einzelnen Gewittern 19 bis 28 Grad.
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1: Hitradio RTL meldet A4 Chemnitz Richtung Dresden zwischen Berbersdorf und Siebenlehn. Vorsicht, verlorene Ladung und Personen auf der linken Spur. Görlitz Richtung Dresden zwischen Burka und Ohorn. Eine liegengebliebene Schaustellerkarawane, also mehrere Fahrzeuge. A14 Dresden Richtung Leipzig zwischen Döbeln Ost und Döbeln Nord. Gegenstände, hier Reifenteile auf der Fahrbahn. Die A72 Chemnitz Richtung Leipzig zwischen Röhrsdorf und Niederfrohna. Ein Brecheisen auf der linken Spur und nochmal A72. Zwickau Richtung Chemnitz zwischen Stolberg Nord und Kreuz Chemnitz. 8 Kilometer Stau.
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1: Da kommt der spanische Eddie mit Laura Brannigan. Wir haben Garland Jeffries und Matador. Und hier?
4: Hallo, liebes Team von Hitradio RTL. Am 80er-Wochenende würde ich mir wünschen, Blancmange und mit Waves. In diesem Sinne, liebe Grüße. Hier ist Andreas aus Döbeln.

Laura Brannigan und der Spanish Eddie. Hitradio RTL ist hier. Wir sind neu auf Rekordsuche. Sachsens älteste Simson haben wir gefunden. Baujahr 1955, SA1. Jetzt geht es um was anderes. Jetzt geht es um den längsten Kassenzettel, den wir hier in Sachsen so kriegen können. Das können Sie auch alles nochmal in Ruhe nachlesen bei uns.

0: Netzhitradio RTL.de, da stehen auch die Kriterien drin, die dieser Kassenzettel erfüllen sollte. Und wenn Sie den längsten haben, Kassenzettel, dann gibt's Sachsenrekord und 500 Tacken in bar für Sie, Cash in the Tash. Also gucken Sie mal, bei uns im Netz steht alles drin, Hitradio RTL.de und Montag geht's dann los. Jetzt machen wir weiter Musik, 80er Wochenende, hier kommt Karl-Heinz.
1: Hier ist der Kalle aus Rothenburg. Hier in Rothenburg ist Stadtfest dieses Wochenende, also kommt alle hierher, es ist richtig toll. So, einen Titel würde ich mir da wünschen, und zwar von ZZ Top. Grüße euch alle, kommt nach Rothenburg, kommt feiern, das macht Spaß.
0: Das haben wir verstanden, Karl-Heinz. Also Rothenburg Stadtfest, und jetzt für den Karl-Heinz ZZ Top, Gimme All You Lovin'.

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8: Hier ist gerade RTL 80er-Wochenende gleich mit Richard Sanderson und Reality, mit Gianna Nannini Imaski und wir haben Karat, hab den Mond mit der Hand berührt. Gucken wir mal, ob man ihn sehen kann heute. Einzelne Schauer und Gewitter ziehen noch durchs Land, ansonsten geht's, ist auch noch relativ warm, die Nacht dann wechselnd bis stark bewölkt, weiter Schauer, auch Gewitter, zweite Nachthälfte dann trockener, bei 20 bis 18 in den größeren Städten im Bergland teilweise 15 Grad die Tiefstwerte. Ja, morgen zum Samstag wechselnd bis stark bewölkt. 3 bis 7 Sonnenstunden soll es trotzdem geben. Dazu stark bewölkt mit Schauern und auch mal ein Gewitter dabei. Abends wird es dann schöner, 19 bis 28 Grad.
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8: Hitradio RTL meldet A4, Chemnitz Richtung Dresden zwischen Berbersdorf und Siebenlehn. Verlorene Ladung und Personen auf der linken Spur. Dresden-Chemnitz dann auf der A4 zwischen Wilsdorf und Dreieck-Nossen in beiden Richtungen mehr arbeiten. Hier gibt's Sichtbehinderungen durch Staub. Görlitz Richtung Dresden zwischen Burkau und Ohorn eine liegen gebliebene Schaustellerkarawane, also mehrere Fahrzeuge. Die A14 Dresden Richtung Leipzig zwischen Döbeln-Ost und Döbeln-Nord Gegenstände auf der Fahrbahn. Dresden Richtung Prag zwischen Dresden-Gorbitz und Dresden-Südvorstadt auf der A17. Einen Kilometer Stau, hier defekter LKW, Reifenwechsel auf der Fahrerseite. Und A72 Chemnitz Richtung Leipzig zwischen Röhrsdorf und Niederfrohna immer noch ein Brecheisen auf der linken Spur. Und Zwickau Richtung Chemnitz zwischen Stolberg Nord und Kreuz Chemnitz. 7 Kilometer Stau. Der Sebastian meldet uns noch Technik. Achtung, aufpassen, freilaufende Rinder.
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0: Richard Sanderson und Dreams on My Reality. Hier ist Radio RTL. Das war's langsam für mich. Ich wünsche ein schönes Wochenende ab 19 Uhr. Ja, jeder Urlaub geht mal zu Ende. The Master of Disaster. Gleich hier Christian Biesel und die Sendung ohne Namen. Dazu von mir viel Spaß. Wie gesagt, schönes Wochenende und wir haben auch noch Wünsche.
1: Hallo, hier ist Andi aus Laurau. Liebe Grüße an meinen Schnuffel Jana und an meinen Sohn Melvin und wünsche mir den Song Love Somebody von Rick Springfield.

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8: Mit Lutz Escher. Ein Großteil der Flüchtlinge, die zuletzt illegal in die spanische Exklave Ceuta in Nordafrika gekommen sind, haben das Gebiet wieder Richtung Marokko verlassen. Das berichten spanische Medien unter Berufung auf das Innenministerium. Demnach sind 37.500 der geschätzt 60.000 Menschen nicht mehr in Ceuta. Die meisten waren schwimmend über das Meer gekommen. Dabei starben nach offiziellen Angaben mindestens 34 Flüchtlinge. Deutschlands größter Bildschirm soll im September in Chemnitz stehen. Beim Lichtfestival Light Our Vision wird die Fassade des früheren Kongresshotels zum Gaming-Monitor. Vom 17. bis 19. September können Besucher dort Snake oder Pac-Man spielen. Das Gebäude ist fast 100 Meter hoch und rund 40 Meter breit. Weitere Lichtbilder sind am Düsseldorfer Platz, am Jakobikirchplatz und an der Alten Post geplant. Auf dem Arbeitsmarkt in Sachsen ist im Juli die erwartete alljährliche Sommerflaute eingetreten. Die Zahl der Menschen ohne Job stieg um 3,4% auf rund 155.000. Einzelheiten von Carsten Koliski.
9: Die Arbeitslosenquote kletterte mit 7,2% auf den höchsten Juliwert der letzten 10 Jahre. Wie es von der Arbeitsagentur hieß, sei der Anstieg zu erwarten gewesen. Nach dem Ende von Schule und Ausbildung sind jedes Jahr im Sommer viele junge Menschen auf der Suche nach einem Job oder einer Lehrstelle. Die meisten Betriebe stellen aber wegen der Urlaubszeit erst ab September wieder neue Leute ein.
8: Das Landgericht München hat der Musikverwertungsgesellschaft GEMA im Streit um KI-Songs Recht gegeben. Das US-Unternehmen Zulu darf bestimmte Musikwerke nicht ohne Einwilligung der GEMA vervielfältigen. Das gilt auch für das Training von künstlicher Intelligenz.

0: Ja, Wächter berichtet.
1: Konkret geht's um Atemlos, Daddy Cool und andere Songs. Mit diesen Liedern und mithilfe von KI hat das Tool neue Songs generiert. Aber die, sagt die GEMA, unterscheiden sich kaum vom Original. Stimmt nicht, sagt die Gegenseite, und die Songs würden noch nicht abgespeichert. Doch das Gericht hat nun das Urheberrecht gestärkt, auch von deutschen Künstlern. Die US-Firma kann allerdings noch Berufung einlegen.

0: Was dicker, es gibt weiterhin Schauer und auch ein paar Gewitter sind möglich im Freistaat. In der zweiten Nachthälfte lässt das Ganze dann allerdings nach. Es bleibt trocken, der Himmel lockert auf. Die Temperaturen sinken auf 20 bis 18 Grad. In den größeren Städten im Bergland teilweise bis 15 Grad. Morgen am Samstag haben wir es dann wechselnd bis stark bewölkt. Mit Schauern und einzelnen Gewittern ist im ganzen Freistaat möglich. Manchmal ändert sich das von Ort zu Ort. Das habe ich heute auch gemerkt auf dem Weg nach Dresden. Und die Temperaturen sind so bei 19 bis 28 Grad. Und am Sonntag haben wir es dann heiter, auch sonnig und trocken um die 20 bis 28 Grad.
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0: Ein Blick auf Sachsens Straßen, die A4 Chemnitz Richtung Dresden. Zwischen Berbersdorf und Siebenlehen haben wir verlorene Ladung. Da sind Personen auf der linken Spur. Weiter geht's mit der A4 Chemnitz Richtung Dresden. Zwischen Dresden-Neustadt und Dresden-Wildermain haben wir Gegenstände auf der mittleren Spur. Da liegt eine Metallplatte. Und eine Meldung noch von der A4 Chemnitz Richtung Erfurt. Zwischen Ronneburg und Gera-Leumnitz haben wir ein brennendes Fahrzeug auf der Standspur. Weiter geht's mit der A14 Magdeburg Richtung Leipzig. Zwischen Löbühen und Halle-Trotha haben wir Gegenstände auf der rechten Spur. Die Polizei ist dort entsprechend benachrichtigt. Und noch zwei Meldungen von der A72 Chemnitz Richtung Leipzig in dem Fall. Zwischen Röhrsdorf und Niederfrohna haben wir ein Brecheisen auf der linken Spur. Da will jemand bestimmt irgendwo noch Geld abheben. Und auf der A72 Chemnitz Richtung Leipzig in Höhe Rastplatz am Mühlbachtal haben wir Gegenstände auf der Fahrbahn, ebenfalls ein Metallteil. Was ist denn heute los? Schrottplatz in ganz Sachsen. Blitzer haben wir zumindest gemeldet, keinen. Ich kann aber persönlich einen melden. Ich weiß nicht mehr, ob er ganz genau noch steht. Aber ich bin heute reingefahren, deswegen kann ich es weitergeben. Und zwar in Dresden, Tunnel Wiener Platz vom Hauptbahnhof in Richtung Ammonhof. Da steht er, mitten im Tunnel, wenn er noch steht. So, das war's zu den Meldungen. Sollte es doch noch irgendwelche anderen Meldungen geben, die ich nicht eben gerade gesagt habe, dann gern her damit. Oder der kostenlosen Nummer 08000 77 8000 gebe ich die gerne weiter.
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0: Juhu, Fadi ist wieder da. Ich freue mich total auf euch. Der Urlaub ist vorbei und das ist in dem Fall nicht schlimm, weil ich heute endlich wieder arbeiten kann, darf, will, soll, muss und das Ganze bis 23 Uhr. Wäre schön, wenn ihr einfach ein paar Nachrichten reinschickt unter der 0351 5000 2000 und lasst uns einfach ein bisschen Spaß haben bis 23 Uhr für alle, die nicht bei der Kaisermenia sind oder bei den zahlreichen Festen, die hier ringsrum sind oder eben gerade das Land verlassen haben, um Urlaub zu machen irgendwo anders. Also schickt mir auch ein kleines bisschen was rüber zum Thema Urlaub, aber dazu haben wir noch ein bisschen Zeit.

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1: Und die ist der größte und bunteste Kaktus in der sächsischen Radiolandschaft. 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

Herrlich, idealstes Wetter, bis auf das bisschen Gewitter, was vielleicht noch kommt diese Nacht oder morgen. Und natürlich auch herrliche Temperaturen, Urlaub für den einen oder anderen und natürlich auch Ferien für die Kids. Also es sind ganz viele positive Punkte, die zusammenkommen. Plus nochmal, dass die Sendung ohne Namen heute wieder läuft. Und ich freue mich auf euch. So ihr Lieben, schickt mir ein bisschen was rein. 0351 5000 2000 können gerne auch irgendwelche Urlaubserlebnisse dabei sein.

So, liebe, ihr seid genau richtig, dass die Sendung ohne Namen beim besten Sender der Welt, Hitradio RTL, der Olle Bieselt hat es wieder geschafft, mit seinem alten Auto über die Seuchenmatte in den Ort reinzukommen, am Blitzer vorbei, gleich mal ein bisschen Geld zu investieren, der Urlaub war schon teuer genug. Wir hatten uns dieses Jahr entschieden, mal nicht zu fliegen, weil auch das ist ganz schön teuer geworden, sondern sind in die Schweiz gefahren und haben dort Urlaub gemacht. Mein lieber Schwan, da musst du dich auch schon ein kleines bisschen anpassen. Also erstmal ein Loblied auf die Schweiz. Es gibt kaum ein Land, wo Berge und Seen so genial verbunden sind und so atemberaubend. Aber es gibt auch atemberaubende Preise. Die erste Fahrt mit der Bahn, Berg hoch, Berg runter, gebucht. Ja, oben angekommen, sollten wir oben bezahlen. Und da kam es dann, ich glaube, ja, 280 Schweizer Franken. Das ist eigentlich so 1:1. Na, kurz und gut, die Augen mussten erstmal wieder reingeschoben werden. Und nach dem ersten Schock gewöhnt man sich auch an die Preise. Aber Gott sei Dank muss man es bloß in Urlaub lang machen. Also so schlecht geht es uns bei der einen oder anderen Sache in unserem Land eigentlich nicht. So, eine Fahrt hoch und runter mit der ganzen Familie in der Schweiz auf dem Berg und wieder runter. Das bedeutet auch vielleicht eine Nacht auf St. Pauli. Das Geld ist dasselbe. Vielleicht ist das der Spaß auch anders. Keine Ahnung. Hannes Kröger, es wird Nacht auf St. Pauli.

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1: Für Hannes Kröge. Hier ist Hitradio RTL, die Sendung ohne Namen. Wir möchten auch heute wieder etwas, eine Frucht vom Baum der Erkenntnis fallen lassen, damit der bedürftige Hörer etwas davon hat. Hier nun eine neue Weisheit, und zwar für eine Berufsgruppe namens Fleischer. Die Fleischerweisheit. Wer Spanferkel haben möchte, benötigt dafür eine Leihmutter.

wer gut gelacht hat, darf jetzt sich mit mir gemeinsam auf den Dachboden begeben, auf dem wir heute sehr langsam laufen müssen und eigentlich sich vorher jeder ausziehen muss, weil es eh schon 60 Grad warm ist. Vorbei an den alten Schränken mit der Weihnachtsdekoration und dem ganzen Schnulli, der sich auf dem Boden angesammelt hat, bis hin zu dem Schränkchen, in dem alte Musikdateien darauf warten, endlich gespielt zu werden. Und da gibt es immer noch welche, aus dem Jahr 1984 zum Beispiel, Sandy Morton. Exotic and Erotic. Wow, das klingt ja fast schon ein bisschen wie 12.

Liebe Freunde, liebe Familie, es ist schön, dass auch ihr wieder zu mir gefunden habt. Als die Sendung ohne Namen bei Hitradio RTL und der eine oder andere wird dieses Jahr wahrscheinlich auch in den Ferien oder im Urlaub in mein schönes Land Italien kommen. Wobei man auch in Deutschland bleiben kann. Es ist im Moment sehr interessant, wie Friedrich Merz in der Sommerpause spielt. Und zwar die Reise nach Jerusalem. Quasi Stühlerücken im Bundestag. Es wird spannend, wenn alles wieder losgeht. Hier ist Eros Ramazzotti. Emozione dopo Emozione.

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3: Wir schauen auf Sachsenstraßen, die A4 Chemnitz Richtung Erfurt. Zwischen Ronneburg und Gera-Leumnitz haben wir ein brennendes Fahrzeug auf der Standspur. Weiter eine Meldung noch von der A4 Erfurt Richtung Chemnitz. Zwischen Glauchau Ost und Hohenstein-Ernsthal haben wir einen defekten LKW in der Baustelle. Eine Meldung noch von der A9 Leipzig Richtung Berlin. Zwischen Köselitz und Kleinmarzenz 6 Kilometer Stau. Das ist ungefähr eine halbe Stunde einzukalkulieren. Und eine Meldung noch von der A72 Zwickau Richtung Chemnitz. Zwischen Stolberg Nord und dem Kreuz Chemnitz haben wir 5 Kilometer Stau. Da müsst ihr ungefähr 20 Minuten einrechnen. Blitzer gibt es keine und sollte es sonst irgendwelche Meldungen geben, Staus oder Blitzer, dann gern her damit. Unter der kostenlosen Nummer 08000778000 gibt ihr der Onkel im Radio gerne weiter.
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3: Und gemäß einer alten Tradition schauen wir jetzt auf das Wetter vom Wochenende in der gesungeneren Version. Dass ich da wieder reingekommen bin, guck mal.

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2: Der an dieser Stelle erst einen ganz lieben Gruß an alle Versicherungsvertreter loswerden will. Ja, auch dort gibt es schwarze Schafe, aber die sind prozentual so gering. Aber es kann sein, dass der ein oder andere mit den Versicherungen schon solche Erlebnisse hatte. Nun ja, wir müssen es ja ansprechen. Es gibt da nichts, was ich nicht anfasse. So ihr Lieben, schön, dass ich bei euch sein darf. Bis 23 Uhr bin ich es noch. Und wer uns mal live erleben möchte, der kann das gern tun. Am 5.9. ist Ramba Zamba in der Pampa in der Linde in Leubnitz. Es gibt nur noch wenige Karten, also haltet euch ran. Kauft die Dinger und lasst uns gemeinsam einfach mal live feiern von Angesicht zu Angesicht in richtig alten, schicken Club in so einer Disco wie eben der Linde Leubnitz. So, und jetzt schieben wir Michael Jackson von der Bühne, holen einfach ein paar Gitarren mehr hoch und bleiben bei Billie Jean.

Michael Jackson mal mit der scharfen Locke. So ihr Lieben, schön bei euch zu sein. Das ist die Sendung ohne Namen und wir machen eine kleine Zeitreise ins Jahr 1997. Das Jahr, in dem Millionen Deutsche weinend vor Plastikeiern saßen, weil ihr digitales Tamagotchi verhungert ist, während auf Schalke der UEFA Cup gefeiert wurde. Genau. Und das Klonschaf Dolly auf die Welt gekommen ist oder im Osten natürlich das gigantische Oderhochwasser bekämpft werden musste. Das alles kleine Erinnerung. Vielleicht kann sich auch der eine oder andere noch an dieses Stück Musik aus dem Jahr 1997 erinnern.

0: Empfangsschwierigkeiten in den letzten Ecken der sächsischen Schweiz. Woran liegt's?
1: Ich habe Probleme mit dem Radar, Sir.
2: Das stimmt nicht.
1: Es piepst nicht mehr, quietscht nicht mehr, fiept nicht mehr.
2: Was ist?
1: Was ist?
2: Was ist?
1: Sie wissen doch, das Piepsen. Das Gackern. Und das Quietschen.
3: Der hat nicht nur eine Schraube locker.
1: Sir, das Radar, Sir, es sieht irgendwie so aus, als wär's verkleistert mit Marmelade.

0: XMZ bei XBD melden, aber ohne Trick. IAREZ-Heft. Was heißt es?
1: Einen Vorrang und du weißt es.
0: In meinem Technik-Säkulum, da schwafelt man nicht lang herum. Ein Kürzel-Kauderwelsch ist Brauch. Die Unart gab es früher auch.

So, Lieben, mir kommen schon eine ganze Menge Urlaubswünsche und natürlich auch Urlaubsempfehlungen rein und Urlaubserlebnisse. Schickt mir einfach ein bisschen was, 0351 5000 2000. Ist ja erstaunlich, was heute trotz alledem, Ferien etc. pp., Veranstaltungen am Wochenende so los ist auf der WhatsApp-Plattform. Schön, dass ich wieder bei euch sein darf. Lasst uns auf den Straßen tanzen, solange es das Wetter zulässt. David Bowie und Mick Jagger, Dancing in the Street.

0: Morrow. Maximale Beschallung auf Sachsens Straßen oder vielleicht auch in Sachsens Gärten. Das bedeutet Sendung ohne Namen am Freitagabend von 19 bis 23 Uhr. Husch, husch, der Nächste ans Feuer. Rangesetzt.
1: Einen wunderschönen guten Abend. Hier ist der Glaubitzer Basti. Ich befinde mich zurzeit im Urlaub am schönsten Ort in ganz Deutschland. Das ist die Blaue Adria in Bautzen. Und einfach mal so, Mensch, spiel doch mal hier das Sternkompromissen mit Eine Nacht. Ich grüße alle, die mich kennen, alle, die campen sind und ja, lasst es krachen wieder. Schön, dass ihr wieder da seid nach der Sommerpause.
0: Die Blaue Adria, herrlich, da bin ich jetzt mal mit dem Fahrrad drumherum gefahren. Hab mich sogar verfahren in irgendeinem Nest. Muss ich nochmal gucken auf der Karte, was das war.

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2: Ein Blick auf das Wetter im Freistaat in der ersten Nachthälfte, das heißt bis um 12 Uhr wird es hier und da mal etwas stärkere Bewölkung geben, vielleicht auch noch den einen oder anderen Schauer und ein kleines Gewitter. In der zweiten Nachthälfte bleibt es meist trocken und der Himmel lockert auf. Die Temperaturen sinken auf 20 bis 18 Grad, in den größeren Städten im Bergland teilweise bis 15 Grad. Samstag haben wir es dann wechselnd bis stark bewölkt mit Schauern und einzelnen Gewitterchen um 19 bis 28 Grad und am Sonntag haben wir es dann heiter und auch sonnig und trocken um 20 bis 28 Grad, also ein durchschnittliches Sommerferienwochenende.
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2: Ein Blick auf Sachsenstraßen, die A13 Berlin Richtung Dresden zwischen Karlau und Pronkow haben wir ein liegen gebliebenes Fahrzeug. Die A9 Leipzig Richtung Berlin zwischen Köselitz und Kleinmarzenz, da haben wir noch 5 Kilometer Stau, müsste ungefähr eine halbe Stunde einrechnen. Und die A72 Zwickau Richtung Chemnitz zwischen Chemnitz Süd und dem Kreuz Chemnitz haben wir noch 4 Kilometer Stau. Da ist ungefähr eine Viertelstunde, die man länger Hitradio RTL hören kann. So. Blitzer haben wir keinen, das heißt auch der am Wiener Tunnel wurde abgebaut. Hoffentlich auch mit den ganzen Daten von mir. Das wäre nicht ganz schlecht. Sollte es doch irgendwelche Meldungen geben, Staus oder Blitzer, dann gern her damit. Unter der kostenlosen Nummer 08000 77 8000 gebe ich die gern weiter.
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2: Der sich wahnsinnig freut, wieder bei euch sein zu dürfen. Der seinen Urlaub hinter sich hat. Das macht ihm aber auch überhaupt nicht aus. Rede ich in der dritten Person? Heiß ich Wendler? Nein, also mir macht es überhaupt nicht aus, heute wieder für euch da zu sein, weil es macht mir Spaß. Und ich sehe an der WhatsApp-Plattform euch auch. Und deswegen machen wir einfach ein kleines bisschen den Weg ins Wochenende leichter mit der SON von 19 bis 23 Uhr. 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Und jetzt kommen wir erstmal zu einer anderen Tradition, nämlich dem Song, den die Fangruppe der Sendung ohne Namen bei Facebook in die Playlist voten kann. In dem Fall ging es um das Thema Comeback. Was? Will ich schon ein Comeback feiern? Naja, gut, okay, probieren wir's. Und das Comeback ist verbunden mit Roland Kaiser. Wir schauen einfach mal ganz kurz rüber zur Kaisermania ans Elbufer und bilden dieses kleine Bild mit der Brüschenterrasse im Hintergrund und dem alten Mann auf der Bühne.

0: Kaiser.
1: Halt den Mund, wenn ich rede. Das hier meine Lümmels, beide für mich, rechts und links, mein Spielerchen. Was hast du hier eigentlich zu suchen, du?
2: Na, ich würde jetzt gern die Sendung ohne Namen machen, hm?
1: Dann mach jetzt einen Spaziergang zufällig und besuch jemand anders. Es gibt mehr Menschen, sonst qualmt's, du.
2: Ich?
1: Du.
2: Und Sie?
1: Ich wohne hier, mein Stall.
2: Dann gehe ich jetzt.
1: Auch ratsam.
2: Verstehe.
1: Raus.

wenn Ihr Baustellenradio diesen kurzen Test ausgehalten hat, ohne dass es die Pappe mal eben quer

0: So, ich habe gerade ein bisschen rumgefragt, wer wo wie im Urlaub war. Und ja, da gibt es Meldungen, wo man sagt, natürlich hat er auch nicht ganz Unrecht hier. Zum Beispiel der Hagen.
1: Urlaub in der Badewanne haben alle Sachsen immer gerne. Taschen, Grüße aus Sachsen-Anhalt. Sorry, aber die Vorlage nehme ich gerne mal an. Grüße aus Bad Nürnberg, der Hagen hier.
0: War mir völlig klar, bei gerne Sachsen-Anhalt. Wir grüßen Sachsen-Anhalt natürlich auch zurück. Viel Spaß bei Urlaub in der Badewanne und beim Limbo unterm Duschbad durchtauchen.

So, wir müssen doch noch mal ganz kurz aufs Wetter eingehen. Ich kriege nämlich gerade so die eine oder andere Nachricht rein, dass es eben doch nicht mit kleinen Schauern oder einzelnen kleinen Gewittern getan ist, sondern es gibt auch ordentlich punktuell Unwetter. Also passt mir auf, egal wo ihr draußen unterwegs seid, dass ihr alle sicher nach Hause kommt oder sicher dorthin kommt, wo auch immer ihr hin müsst, wenn ihr draußen unterwegs seid. Zum Beispiel in Rathen hat es gerade eben in den letzten Minuten wahrscheinlich ein Riesenunwetter gegeben. Die Felsenbühne sieht aus wie Kraut und Rüben. Da wird wahrscheinlich in nächster Zeit die eine oder andere Veranstaltung ausfallen. Hoffen wir natürlich nicht. Also das sieht auf jeden Fall nicht gut aus. Also merkt euch, egal wo ihr unterwegs seid, passt ein bisschen auf. Das sind doch die einen oder anderen Unwetter unterwegs. Ja, weiter geht's mit Musik und dem einen oder anderen wird diese Stelle geläufig sein. Ja, aber die wenigsten kennen die Stimme oder die Frau dahinter. Das ist Jocelyn Brown. Und die hören wir jetzt mal in einem kompletten Lied. Todd Terry und Jocelyn Brown, Something Going On.

0: Todd Terry und Jocelyn Brown. Manchmal reicht eine kleine Zeile. Genau, und schon erkennt man die Stimme wieder und es wird die eine oder andere etwas größere Karriere draus. So, wir sind beim Thema Urlaub. Hier zum Beispiel Mike macht ein bisschen Werbung. Husch, husch.
1: Hallo, wieder die RWL. Also wir waren am Marathon 14 Tage. In Ungarn war echt spitze.
0: Ja, Ungarnurlaub, da habe ich auch so die eine oder andere Erinnerung. Druckbesohlung bei irgend so einem Weinanbieter.

Hallo, hier ist wieder mal die Dörte. Herzlich willkommen zur Sendung ohne Namen. Den Blumenstrauß mit Disteln und Kakteen in der sächsischen Radiolandschaft. Ja, ich bin jetzt unter die Tierbeobachter gekommen und ich habe gemerkt, Tiere spüren Katastrophen, bevor die passieren. Ja, mein Hund hat meinen Mann schon angebellt, als wir noch nicht zusammen waren. Hätte ich mal drauf gehört.

0: den einen oder anderen, der nicht in Ungarn war, nicht am Mittelmeer, sondern der sich um Skandinavien gekümmert hat, vielleicht auch mit dem großen Schiff, wo ganz, ganz viele Leute drin sitzen.
1: Lass nur, wir machen da schon Geld und ich ruh dich ein bisschen aus. Du brauchst es nicht selber zu machen. Du brauchst die Arbeit nur zu leiten und zu verteilen.
2: Nur die Ideen zu liefern. Komm, Geld.
1: Bin schon da.
2: Geht gleich los.
1: Kinderleicht.

0: Ich habe genug! Jetzt reicht's mir aber! Ich komme mit einem genialen Plan hierher! Genial, sage ich! Ein Projekt, das uns alle drei zu Millionären macht!
1: Genau, und das beinhaltet, dass wir einen Titel spielen aus den 80ern, der es nur in der Musik zusammen

Umstellung von Hitradio RTL gibt natürlich der Sendung ohne Namen auch. Und das ist ein Stück Musik aus den finstersten 80ern. Und der eine oder andere, der am Tal der Ahnungslosen gelebt hat, wird diesen Titel noch kennen. Denn es gab Regionen, wo manche Titel einfach nicht so bekannt geworden sind. Vielleicht lag es daran, dass nicht allzu viel Schallplatten über die Grenze bis in die Sächsische Schweiz gekommen sind und die dann unter den DJs weitergegeben wurden und damit der Hörer natürlich ein kleines bisschen gepolt wurde. Das ist was anderes gewesen für all jene, die nicht große Antennenmasten bauen mussten. Der ja zum Beispiel Elektra Quando Quando. Und von dem habe ich jetzt mal doch tatsächlich diese Woche eine Maxi gefunden. Geil.

0: Ist auch schon eine schicke Nummer. Hey. Und läuft nicht allzu oft im Radio. So, Lieben, die Sendung ohne Namen hat natürlich auch eine große Aufgabe, und zwar alle, die zur arbeitenden Bevölkerung in dieser Nacht gehören, kleines wenig zu unterstützen und klein wenig zu stärken. Und man kann sich seine Kollegen nicht aussuchen. Vielleicht kann der ein oder andere sich beim nächsten Einspieler wiederfinden.
1: Willkommen zu der Meditation. Ich arbeite mit Bekloppten. Ich werde dir heute helfen, niemanden zu verletzen oder zu töten. Höre einfach auf meine Stimme, atme tief durch die Nase ein und durch den Mund wieder aus. Akzeptiere die Tatsache, dass alle deine Kollegen einen an der Waffel haben. Jede Faser deines Körpers fühlt genau das.

0: Der nächste bitte.
1: Hallo und liebe Grüße ins Studio. Aus Dingelstedt von Marco. Ich habe einen außergewöhnlichen Wunsch. Ich würde gerne mal wieder einen Mix hören. Mhm. Den habe ich schon vor langer Zeit mal gehört. Das war irgendwas mit Genesis und Queen. Mhm. We Will Rock You und Mama. So richtig genial ineinander gemixt. Ich weiß gar nicht, ob es den zu kaufen gab, aber es war auf jeden Fall eine geniale Nummer. Das wäre klasse, wenn ihr sowas mit da habt. Schöne Grüße.
0: Mach doch gerne.

Da freut man sich selber, wenn man es zusammengestellt hat. Mein lieber Scholli, manchmal weiß ich das schon selber nicht mehr, was ich alles auf dem Zettel stehen habe. Ich bin nämlich analoger Mensch, bei mir geht das nicht digital. Das wird alles aufgeschrieben und inzwischen ist in den 5 Jahren Sendung ohne Namen schon ein Stapel zusammengekommen, wo Timo und sein Trupp bei der Altstoffsammlung mal

0: Claudia, die heute ihren letzten Arbeitstag hat, ein Lied von DJ Bobo. Eure Sendung ist wie immer absolute Spitze, macht weiter so und einen schönen Abend allen noch.
1: Dankeschön, dann auch liebe Grüße an die Claudia. Ich hoffe, dass es in den Urlaub geht.

Hier ist die Zeitmaschine der Sendung ohne Namen. Wir schalten um aufs Jahr 1994, das Jahr, in dem Michael Schumacher in Benetton zum ersten Mal Formel-1-Weltmeister wurde und ganz Deutschland im Schumi-Rausch den Verstand verlor. Während Kaufhauserpresser Dagobert die Polizei an der Nase herumführte, hat Kurt Biedenkopf in Sachsen bei den Landtagswahlen auf König Kurt Art abgeräumt. Im Kino heulen alle zu König der Löwen, während wir im Radio mit Eurodance-Schocktherapie nonstop versorgt werden. Wie zum Beispiel diese hier, Two in a Tent, When I'm Cleaning Windows. Warum nicht ein bisschen Spaß in der 90er-Runde?

0: Hallo Christian, hier ist der André aus Boblitz. Und ich wünsche mir mal heute zum Freitag, Wochenendeinstieg, Adriano Celentano mit Azzurro. Und ich grüße alle Senftenberger, alle Boblitzer, alle Hörlitzer, alle Lauchermaraner, ja, und den Rest der Welt, die diese Sendung hören. Mach weiter so, du bist der Beste. Ich hoffe, du hast dich gut erholt im Urlaub.
1: Danke, danke.

Schafe. Das ist die Sendung ohne Namen beim besten Sender der Welt, Hitradio RTL. Meine lieben Schafe. Der Herr Pastor hat euch jetzt was für die Andacht mitgebracht.

0: Hallo lieber Christian, hier ist der Paco. Ich habe dich 3 Wochen vermisst, du warst nicht da, du hattest Urlaub.
1: Was, 3 Wochen?
0: Ich hoffe, du bist wieder sehr, sehr gut erholt zurückgekommen.

0: und habe einen Wunschstile jetzt. Und zwar von Nalin und Kane, Hold on Tight. Wäre geil, wenn du ihn spielen würdest. Ich grüße die SON-Gemeinde auf Facebook, dich, lieber Christian, und alle, die mich kennen, Grüße.
1: Grüße zurück.

Da hat man gleich wieder Bilder im Kopf, Getränke in der Hand, Gerüche in der Nase und die Füße tun weh von lange durchtanzten Nächten in den 90ern. So, ihr Lieben, lange durchtanzt wird diese Nacht auch. Und für alle, die beim Konzert keine Karten mehr bekommen haben und die auf der Wiese keinen Platz mehr gefunden haben oder denen es einfach zu hart ist, auf dem Rasen von der Seite zu gucken, kriegst du auch mit dem Knick und alles drum und dran. Die dürfen jetzt noch einmal an der Kaisermania teilnehmen. Kaisermania? Habe ich das wirklich gesagt?

0: Der russische Dieter Bohlen. Dimitri Bailey. Dee White. Das ist ein schöner Eurodance. Und das beweist, dass auch die Russen noch ein kleines bisschen 80er Zeugs produzieren können. Das ist sowieso unwahrscheinlich, wie lange sich Titel drüben immer noch auf großen Partys und in großen Konzerten gehalten haben. So, ihr Lieben, der nächste bitte rein in die Familiensauna und hoffentlich ohne
1: Regenschirm. Guten Abend, ich wünsche mir ein Lied, was einfach zu Österreich passt. Irgendein zufälliges Lied, was du gerade parat hast. Und damit allen einen schönen Abend.
0: Jetzt hätte ich fast den Kuckucksjodler gespielt, aber

Und damit hätten wir sogar noch Werbung für das Urlaubsland Österreich gemacht. Immer wieder eine Reise wert, ganz besonders im Winter. Mal lieber zum Männerwochenende. Aber reden wir nicht drüber. Ich weiß von den 3-4 Tagen meistens auch im Nachhinein nicht mehr allzu viel. Oder brauche 14 Tage, um mich langsam wieder an das normale Leben da draußen zu gewöhnen. Ja, im Winter fetzt es. Und im Sommer genauso. Ja, so apropos Urlaub. Meine lieben Apachen. Der Weg über den Ozean ist ein sehr weiter und deswegen versuchen wir, das Thema Cowboys und Indianer ein wenig nach Sachsen zu bringen. An alle Hörer der Sendung ohne Namen bei Hitradio RTL.

0: Also, Freunde, hau, ich habe gesprochen. Wenn man dann ohne Kopfhaut aus dem Indianerzelt rausgeht und die Türe langsam zumacht, dann klingt das so.
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Kim Carnes und Michael Jackson. Schön, dass ihr bei mir seid. Das ist die Sendung ohne Namen beim besten Sender der Welt, Hitradio RTL. Hier ist der Olle Bieselt am Mikrofon. Der versucht nach seinem Urlaub mal wieder die Auslegware breitzutreten und sich wahnsinnig freut, euch ins Wochenende schieben zu dürfen und mit euch gemeinsam bis 23 Uhr ein kleines bisschen Spaß verbreiten zu dürfen. Das Ganze funktioniert unter der 0351 5000 2000. Ja, und aber wo Spaß? Ich hatte gerade bei Österreich gesagt, ja, eigentlich wollte ich den Kuckucksjodler spielen und irgendwie hat sich in der WhatsApp-Plattform im Moment der Wunsch breit gemacht, doch den Jodler mal zu spielen. Nee, nur kurz. Sing.

0: Wir falten jetzt die Hände, um den zu eben gespielten Titel ganz einfach mal runterzuspülen und den nächsten Musikwunsch zu hören.
1: Grüße, der Florian hier. Und zwar würde ich mir gerne einen Titel wünschen, und zwar Welcome to Tomorrow von Snap. Und werde alle, die Sendung ohne Namen hören, grüßen, sowie alle, die mich kennen, und vor allen Dingen meinen Vater, der sicherlich gerade am Radioempfänger hängt und sich ein feines Feierabendbier genehmigt. Schöne Grüße.
0: Naja, liebe Grüße zurück. Ich krieg Durst.

hier ist wieder mal die Dörte. Wir möchten gerade um diese Zeit, es ist 21.49 Uhr, ein klein wenig an die Frauen appellieren, die Männer zu betören. Man muss die Männer einfach irgendwie versuchen, immer erotisch so anzumachen, dass das Eheleben gut befeuert wird. Wenn man den Mann mit einem besonderen Duft betören möchte, sollte man statt Parfüm einfach mal Motoröl nehmen. Oder anregender für den männlichen Jagdinstinkt ist der Geruch von Grillanzünder. Vergesst Lavendel und Jasmin. Der Bunker muss nach Ellas Kohn, WD-40 oder Waschbenzin oder Steak riechen. Schon beißt der Rüde an. So funktioniert Eheleben.

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0: Meine sehr verehrten Hörerinnen und Hörer von Hitradio RTL, wir befinden uns heute in Döbeln am Erich-Heckel-Platz und haben eine kleine Hörerbefragung zum Thema Sendung ohne Namen. Was halten Sie eigentlich davon?
1: Noch nie wurden die wunden Stellen unserer Gesellschaft so offen bloßgelegt. Und noch nie wurden die dafür Verantwortlichen mit Name und Hausnummer benannt wie jetzt.
0: Naja, das ist eigentlich allgemein bekannt, dass der Bieselt aus Wählen kommt. Und außerdem, die Sendung ohne Namen gibt's ja bloß immer in der Woche am Freitag. Hä?
1: Leider gibt's das eben nicht nur ein einziges Mal. Ich bin genauso erschüttert und empört wie Sie. Ich finde es skandalös, dass es Leute gibt, die unser Vertrauen und unser aller Eigentum missbrauchten und die sich heute noch Genosse nennen können.
0: Okay. Genosse Bieselt missbraucht jetzt weiterhin das Mischpult von Hitradio RTL und drückt auf Play.

0: So, lieben, Stündchen haben wir noch. Schickt einfach ein bisschen was rüber. 0351 5000 2000. Es ist mir wieder eine große Freude, bei euch zu sein und euch mit der Sendung ohne Namen und Hitradio RTL ins Wochenende reinzubringen.
1: Hallo, Sendung ohne Namen. Ich würde mir gerne von Queen Bohemian Rhapsody wünschen. Ja? Für meine Steffi. Und liebe Grüße nach Heidsburg.
0: Der Wunsch ist uns Befehl. Freddie Mercury kommt auf die Bühne und setzt sich ans Klavier. Und schon geht's los.

0: Ach, geil. So was Großartiges wie Freddie Mercury und Queen wird es nie wieder geben. Aber schön, dass wir diese musikalischen Erinnerungen haben.
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0: Nach Haus telefonieren. 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
1: Ja, ja, Langhals. Ich hab's ja begriffen. Aber dafür brauchst du noch eine Nummer. 0351 5000 2000. Das ist der Rische.

Das ist die Sendung ohne Namen beim besten Sender der Welt, Hitradio RTL. Und wir befinden uns auf einer kleinen Zeitreise in das Jahr 1996. Das Jahr, in dem wir uns an jeder Familienfeier zu Macarena zum Affen gemacht haben. Als Oliver Bierhoff sich mit dem EM-Finale gegen Tschechien mit dem ersten Golden Goal der Geschichte unsterblich gemacht hat. Und wem das noch nicht schräg genug ist, die Spice Girls stürmten mit Wannabe die Charts. Und was für ein denkwürdiger Jahrgang. Während Muhammad Ali mit zitternder Hand das olympische Feuer in Atlanta entzündet, stürmen alle ins Kino, um zu sehen, wie Will Smith in Independence Day den Außerirdischen mal richtig den Hintern versohlt. Und da gab es solche Musik.

0: Genau richtig, dass ihr heute den Fernseher mal ausgelassen habt oder dass er nebenbei irgendwie läuft, ohne dass der Ton an ist und ihr die Sendung ohne Namen beim besten Sender der Welt, Hitradio RTL, hört. Der Olle Bieselt ist da und hin und wieder machen wir in der Sendung auch mal Ausflüge in die komplett aktuellen Charts oder zumindest in die Sachen der letzten 5 Jahre. Da gibt es jetzt nicht mehr so viel, zumindest war in den 80ern die Streuungsbreite wesentlich größer. Das kann man mal so sagen und zusammenhalten. Wenn du dir die Hitparaden heutzutage so anhörst, naja gut, okay, ich lasse mich jetzt mal nicht aus, aber es fällt einem schwer, dort was zu finden, zumindest für die etwas reifere Jugend, was man selber auch geil findet. Das, was jetzt kommt, finde ich persönlich geil, vielleicht findet ihr es auch. Mädels und Jungs, stellt euch vor, 5 Lederhosen-Geflüchtete aus der Rosenheimer Provinz schnappen sich Gitarren und nennen sich Kafkiez und stellen mal eben den gesamten deutschen Indie-Rock auf den Kopf. Ursprünglich hießen sie mal Maybe, haben auch auf Englisch gesungen, haben aber gemerkt, dass man auf Deutsch viel schöner über kaltes Bier und verballerte Nächte rotzen kann. Und so klingt's auch. Wir sind Kafkiez, nie allein. Hört's euch mal an.
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0: zurück und nach einer kurzen Pause ist sie wieder da, die Sendung ohne Namen. Und ich freue mich, wieder bei euch sein zu dürfen. Möchte an dieser Stelle nochmal hinweisen auf eine Sache, die Werbung geht erst richtig los, aber es gibt am 4.9. eine Veranstaltung, die nennt sich SON on Tour, das heißt Sendung ohne Namen on Tour. Und zwar wird die Sendung ohne Namen live passieren in Gornau. 4.9. merkt euch das mal schon. Also das wird ein langes Wochenende, einchecken, und wir werden so ein kleines bisschen einen auf Woodstock machen. Und selbst wenn nur 15 Leute im Festzelt sind, es wird großartig. 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So, Lieben, und abgesehen davon gibt es im Laufe der Sendung ohne Namen in den 5 Jahren gab es eine ganze Menge Hits oder Hymnen, die wir selber dann so gekrönt haben, weil sie oft gewünscht wurden und weil sie immer wieder gerne gehört werden. Ob das im Osten geboren ist mit dem Hardy oder VNV Nation, Nova, der letzte Kunde. Also die Dinge, die man etwas mehr spielt. Und in letzter Zeit hat sich einer so klammheimlich an dieser ganzen Sache vorbeigeschoben und will seinen Platz behaupten unter den Hymnen der Sendung ohne Namen am Freitag bei Hitradio RTL mit dabei zu sein. Der wird auf jeden Fall in nächster Zeit auch einen guten Platz kriegen in dem kleinen SON-Schrein, der hier im Studio steht. Achtung, hört euch mal, das ist heute schon wieder 6 Mal gewünscht worden. Ich spiele nur einmal den Musikwunsch von irgendjemandem.
1: Hallo Christian, hier sind wieder die Ina und der Thomas aus Ulbendorf und ja. Wir verfolgen wieder deine Sendung.
0: Das ist vernünftig.
1: Sind große Fans davon. Und wir würden uns freuen, wenn du von Christian Steifen das Lied spielen würdest. Eine Flasche Bier. Dankeschön und einen schönen Abend.
0: Ehrlich, da wird jede Sendung mindestens 4-5 Mal gewünscht. Das werden wir jetzt nicht jedes Mal spielen, aber heute zum Abschluss. Ach komm, zum Wiedereinstieg in die Sendung ohne Namen. Los geht's.

0: Da sind wir doch gedanklich nochmal durchs Getränkeregal gegangen. Eine Flasche Bier und die kurzen. Mein lieber Scholli, Alkohol ist nicht gut für die Gesundheit, deswegen hin und wieder mal Wasser trinken zwischendurch.
1: Oh Gott, Stefan, Schrödi hier von der gestörten Zentrale der Facebook-Gruppe Sendung ohne Namen. Heute mal kein Quatsch im Kopf. Naja, vielleicht ein bisschen. Mhm. Aber es gibt einen Titel, Engel wie du. Mhm. Wo drei großartige Interpretinnen zusammen singen. Und zwar Victor Laszlo, Maggie Reilly und Juliane Werding. Mhm. Christian, Engel wie du.
0: Das genau nehme ich jetzt nicht persönlich.
1: Gebe es dich nicht. Ja. Freitag von 19 bis 23 Uhr ist es ganz still. Und wir haben ja jetzt die zwei Wochen durchhalten müssen. Wir kamen uns vor wie Taubstumme. Das geht überhaupt nicht, Christian. Lass es nie zu Ende sein.
0: Na, wir gucken, wir haben ja das nächste Ziel. Am 4.9. Sendung ohne Namen und Tour und ansonsten nächsten Freitag dann wieder. Das sind die letzten Minuten. Es war mir wieder eine große Freude und manchmal sind es die leisen Töne, die wir im Rahmen der Sendung ohne Namen spielen. Jetzt habe ich mich fast verschluckt. Was ist denn hier los? Brösel auf der Schalmei.

Das war's. Das war die Sendung ohne Namen für heute. Es war mir eine große Freude, dass ich wieder aus dem Urlaub zurück bin, für euch arbeiten kann und mich schon auf den nächsten Freitag freuen darf. Es ist schön, wieder bei euch zu sein und schön, dass auch in der WhatsApp-Plattform ordentlich was abgeht. Also, das stimmt mich freudig und das ist ja immerhin noch eine große Freude, dass heute Tag des Mischlingshundes ist. Das erinnert mich ein bisschen an mein Zuhause. Das ist eine Mischung aus Rottweiler und Berner Sennenhund. Der beißt wie Sau, aber holt wenigstens gleich Hilfe danach. Ist gut, wenn man versichert ist.

Na gut, ich gehe. Aber Sie sollen schön warten. Nein, ja, nein, ja. Nein. Ja. Endgültig nein. Also gut, mein Entschluss steht fest. Ich werde gehen. Und das ist das. Oh, ich hatte meine Finger gekreuzt. Hallo.

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2: Ich bin Moritz Einzel. Die Krise in der spanischen Exklave Ceuta spitzt sich weiter zu. Mindestens 57 Migranten sind nach Angaben eines spanischen Fernsehsenders ums Leben gekommen. Sie wollten von Marokko aus nach Ceuta gelangen. Der Bericht von Zoe Tassovali.
3: Viele Menschen versuchten, durch das Meer nach Ceuta zu schwimmen. Andere kletterten über die meterhohen Grenzzäune. Unter ihnen sind auch viele Frauen, Kinder und Jugendliche. Laut den spanischen Behörden ist zwar ein Großteil inzwischen freiwillig nach Marokko zurückgekehrt. Die EU-Kommission macht trotzdem jetzt eine klare Ansage. Von Ceuta aus geht es derzeit nicht weiter auf das europäische Festland. Die spanische Exklave gehört zwar zur EU, liegt aber außerhalb des Schengen-Raums.
2: Ganz Deutschland hat jetzt gleichzeitig Sommerferien. Auf den Autobahnen sorgt das für lange Staus. Der ADAC hat am Nachmittag bundesweit 24 Staus mit jeweils mehr als 10 Kilometern Länge gezählt. Besonders betroffen waren unter anderem die A1 Richtung dänische Grenze, die A9 zwischen München und Nürnberg sowie die A8 Richtung Österreich und Italien. Wer Waschmaschine, Kühlschrank, TV oder Handy lieber reparieren statt wegwerfen möchte, findet jetzt Hilfe. Die neue Website reparieren-statt-wegwerfen.de vermittelt direkt passende Werkstätten in der Nähe. Hintergrund ist das neue Recht auf Reparatur. Laut einer Studie haben zwar 44% der Verbraucherinnen und Verbraucher davon gehört, die genauen Regeln kennen aber die wenigsten. Auf dem Arbeitsmarkt in Sachsen ist im Juli die erwartete alljährliche Sommerflaute eingetreten. Die Zahl der Menschen ohne Job stieg um 3,4% auf rund 155.000. Einzelheiten von Carsten Koliski.
4: Die Arbeitslosenquote kletterte mit 7,2% auf den höchsten Juliwert der letzten 10 Jahre. Wie es von der Arbeitsagentur hieß, sei der Anstieg zu erwarten gewesen. Nach dem Ende von Schule und Ausbildung sind jedes Jahr im Sommer viele junge Menschen auf der Suche nach einem Job oder einer Lehrstelle. Die meisten Betriebe stellen aber wegen der Urlaubszeit erst ab September wieder neue Leute ein.
2: Der Widerstand gegen die WM-Pläne von FIFA-Chef Infantino wächst. Nach dem Europäischen Verband UEFA und der CONCACAF, die Nord-Mittelamerika und die Karibik vertritt, geht jetzt auch der Asienverband auf Abstand zu Infantino. Aus Protest gegen die Pläne ist außerdem Infantino-Berater Carlos Cordeiro zurückgetreten. Infantino will eine neue Vermarktungsgesellschaft für Weltmeisterschaften gründen und Anteile davon an private Investoren verkaufen.
1: Das Sachsenwetter.
5: Ja, abends und nachts ist es teils stark bewölkt oder bedeckt und immer wieder ziehen jetzt noch teils heftige Gewitter durch. Seien Sie da ein bisschen vorsichtig. Gibt dafür auch eine amtliche Unwetterwarnung. In der Nacht die Temperaturen gehen runter auf 18 bis 16 Grad und der Samstag dann viele Wolken, aber auch längere trockene Abschnitte, nur örtlich dann noch ein paar Schauer und schwülwarm bis 25 Grad, Sonntag schon wieder bis 29. Der Blick zu den Straßen. Wir haben keine Störungsmeldungen zurzeit. Ihnen allen, wo es geht, eine gute und sichere Fahrt.
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2: Das Sachsenwetter.
15: Ja, abends und nachts ist es teils stark bewölkt oder bedeckt und immer wieder ziehen jetzt noch teils heftige Gewitter durch. Seien Sie da ein bisschen vorsichtig. Gibt dafür auch eine amtliche Unwetterwarnung. In der Nacht die Temperatur.

0: Temperaturen gehen runter auf 18 bis 16 Grad. Und der Samstag dann viele Wolken, aber auch längere trockene Abschnitte, nur örtlich dann noch ein paar Schauer. Und schwülwarm bis 25 Grad, Sonntag schon wieder bis 29. Der Blick zu den Straßen. Wir haben keine Störungsmeldungen zurzeit. In allen, wo es geht, eine gute und sichere Fahrt.
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7: Ich bin Moritz Einzel. Mehr als 50.000 Menschen haben versucht, von Marokko aus in die spanische Exklave Ceuta zu kommen. Jetzt ist die dadurch verursachte Migrationskrise nach Angaben der spanischen Regierung praktisch überwunden. Nahezu alle, die in Ceuta angekommen waren, seien inzwischen wieder nach Marokko zurückgekehrt, hieß es. Der Chef der EVP-Fraktion

0: Im Europaparlament, der CSU-Politiker Weber, fand im ZDF dennoch deutliche Worte.
1: Man hat versucht, wieder mit Migration politischen Druck auszuüben und das darf Europa nicht zulassen. Wir haben das bei Erdogan in der Türkei schon mal erlebt, wir haben das bei Lukaschenko in Belarus schon mal erlebt, an der polnischen Grenze. Auch Putin hat es in Finnland versucht und Europa muss da in der Lage sein, sofort zu handeln, Grenzen zu schließen. Europa darf sich nicht erpressbar machen.
0: Weber forderte, die EU-Grenzschutzagentur Frontex zu stärken. Wegen des Zustroms von Migranten aus Marokko setzt Italien das Schengen-Abkommen mit Spanien für einen Monat aus. Da beide Länder keine gemeinsame Grenze haben, betrifft die Maßnahme Passagiere, die per Flugzeug oder Schiff unterwegs sind. Sie müssen bei der Einreise einen Pass vorzeigen. Ganz Deutschland hat jetzt Sommerferien und auf den Autobahnen sorgt das für lange Staus. Der ADAC hat am Nachmittag bundesweit 24 Staus mit jeweils mehr als 10 Kilometern Länge gezählt. Auch am Samstagvormittag und am Sonntagnachmittag soll auf den Straßen besonders viel Urlaubsverkehr unterwegs sein, schätzt der Automobilclub. Auf dem Arbeitsmarkt in Sachsen ist im Juli die erwartete alljährliche Sommerflaute eingetreten. Die Zahl der Menschen ohne Job stieg um 3,4% auf rund 155.000. Einzelheiten von Carsten Koliski.
2: Die Arbeitslosenquote kletterte mit 7,2% auf den höchsten Juliwert der letzten 10 Jahre. Wie es von der Arbeitsagentur hieß, sei der Anstieg zu erwarten gewesen. Nach dem Ende von Schule und Ausbildung sind jedes Jahr im Sommer viele junge Menschen auf der Suche nach einem Job oder einer Lehrstelle. Die meisten Betriebe stellen aber wegen der Urlaubszeit erst ab September wieder neue Leute ein.
0: Der Widerstand gegen FIFA-Präsident Infantino nach der Vorstellung seiner Investorenpläne wächst weiter. Neben der UEFA gehen weitere Kontinentalverbände auf Distanz zu Infantino, jetzt auch der Asiatische Fußballverband. Und ein hochrangiger Berater Infantinos ist aus Protest zurückgetreten. Er nannte die Pläne ein schlechtes Geschäft für den Fußball und seine Zukunft. Infantino will WM-Anteile an private Investoren verkaufen.
3: Das Sachsenwetter.
4: Die Nacht ist bedeckt, es ziehen einzelne Schauer durch und die Temperaturen gehen runter auf angenehme 18 bis 16 Grad. Der Samstag dann heute erstmal viele Wolken, aber dann auch längere trockene Abschnitte. Nachmittags kommt auch die Sonne hier und da mal raus bei bis zu 25 Grad. Sonntag dann schon wieder wärmer, dann bis 29 Grad.
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1: Ich bin Moritz Einzel. In der spanischen Nordafrika-Exklave Ceuta entspannt sich die Lage zunehmend. Von etwa 50.000 Migranten sind nach Angaben der Regierung in Madrid fast alle wieder freiwillig nach Marokko zurückgekehrt. Die Vorkommnisse haben in Europa eine neue Asyldebatte angefacht. Der Chef der EVP-Fraktion im EU-Parlament, Weber, erinnerte im ZDF daran, dass erst vor einem Monat neue Asylregeln für die EU beschlossen wurden.
2: Genau die Zustände wollten wir und wollen wir beenden. Mhm. Und deswegen, wenn es dazu kommt, dass auch Marokko die Flüchtlinge direkt zurücknimmt, dass die Menschen wieder nach Marokko zurückgehen, sind es gute Nachrichten und das zeigt, dass Europa auch durchsetzungsfähig ist. Ich freue mich darüber, wenn dem so ist.
1: In Deutschland kündigte Bundesinnenminister Dobrindt an, die Grenzkontrollen nochmals zu verlängern. SPD-Generalsekretär Klüssendorf will an der abschlagsfreien Rente nach 45 Beitragsjahren festhalten. Der Bild-Zeitung hat Klüssendorf gesagt, Menschen, die sehr lange gearbeitet und ihre Beiträge gezahlt hätten, sollten die Möglichkeit haben, früher abschlagsfrei in Rente zu gehen. Betroffene hätten sich das verdient. Zuvor hatten sich 5 ostdeutsche Ministerpräsidenten gegen die Abschaffung der sogenannten Rente mit 63 ausgesprochen. Bei einem schweren Unwetter in der sächsischen Schweiz ist nach Polizeiangaben ein Mensch ums Leben gekommen. Mehrere weitere wurden verletzt. Das Unglück fand im Kurort Rathen statt. Ein massiver Windbruch habe dafür gesorgt, dass Bäume umstürzten. Das Ganze passierte nahe der Felsenbühne, einem der größten Freilichttheater Sachsens. Auf dem Arbeitsmarkt in Sachsen ist im Juli die erwartete alljährliche Sommerflaute eingetreten. Die Zahl der Menschen ohne Job stieg um 3,4% auf rund 155.000. Einzelheiten von Carsten Koliski.
3: Die Arbeitslosenquote kletterte mit 7,2% auf den höchsten Juliwert der letzten 10 Jahre. Wie es von der Arbeitsagentur hieß, sei der Anstieg zu erwarten gewesen. Nach dem Ende von Schule und Ausbildung sind jedes Jahr im Sommer viele junge Menschen auf der Suche nach einem Job oder einer Lehrstelle. Die meisten Betriebe stellen aber wegen der Urlaubszeit erst ab September wieder neue Leute ein.
1: FIFA-Präsident Infantino bekommt immer mehr Gegenwind. Der Betriebsdirektor des Fußball-Weltverbandes Lamour erhebt schwere Vorwürfe. In einem Schreiben, das der Nachrichtenagentur AP vorliegt, wirft er Infantino vor, Mitarbeiter einzuschüchtern. Die Pläne des FIFA-Chefs, Weltmeisterschaften für private Investoren zu öffnen, lehnt auch Lamour deutlich ab.
0: Das Sachsenwetter.
4: Die Nacht ist bedeckt, es ziehen einzelne Schauer durch und die Temperaturen gehen runter auf angenehme 18 bis 16 Grad. Der Samstag dann heute erstmal viele Wolken, aber dann auch längere trockene Abschnitte. Nachmittags kommt auch die Sonne hier und da mal raus bei bis zu 25 Grad. Sonntag dann schon wieder wärmer, dann bis 29 Grad.
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10: Ich bin Moritz Einzel. FIFA-Präsident Infantino will seine Investorenpläne für die Fußball-Weltmeisterschaften nicht weiter verfolgen. Das hat der Weltverband in einer nächtlichen Pressemitteilung bekannt gegeben. Zuvor hatten sich mehrere Verbände gegen die Idee gestellt. Die Europäische Fußballunion UEFA drohte sogar mit einem WM-Boykott. Das Gebiet rund um die Stadt Neapel in Süditalien ist von einem starken Erdbeben erschüttert worden. Die Behörden gaben die Stärke mit 4,7 an. Laut italienischen Medien war es damit das stärkste Beben in der Region seit rund 40 Jahren. Viele Menschen hätten am Abend verängstigt ihre Häuser verlassen und seien auf die Straße gelaufen. Bei der Feuerwehr gingen Meldungen über Stromausfälle ein, Aufzüge blieben stecken. Zehntausende Migranten sind in kürzester Zeit schwimmend von Marokko in die spanische Exklave Ceuta gelangt. Der EVP-Fraktionschef im EU-Parlament, der CSU-Politiker Weber, hat im ZDF die spanische Regierung kritisiert.
11: Das Schwierigere war jetzt dieses Massenphänomen, 50.000 innerhalb von einem Tag. Das ist das, was jetzt die Schockwelle durch Europa geführt hat, und das darf Europa nicht passieren. Und ich habe auch kein Verständnis dafür, dass die spanische Regierung die europäische Hilfe nicht angenommen hat. Wir haben ja dafür Frontex, dafür haben wir Zehntausende von Frontex-Beamten ja im Dienst, die werden von der EU bezahlt, genau um solche Fälle gemeinsam zu tragen, um gemeinsam aktiv zu sein.
10: Mittlerweile hat sich die Lage in Ceuta aber entspannt. Die Regierung in Madrid sagt, nahezu alle seien freiwillig nach Marokko zurückgekehrt. Allerdings sind auch mindestens 57 Menschen ums Leben gekommen. Der Sozialverband VDK hat Nachbesserungen bei den Rentenplänen der schwarz-roten Koalition gefordert. Die Pläne, die abschlagsfreie Rente nach 45 Beitragsjahren abzuschaffen, stießen Menschen vor den Kopf, die lange gearbeitet und eingezahlt hätten, sagte VDK-Präsidentin Bentele der Rheinischen Post. Sie stellt sich damit an die Seite der Ostministerpräsidenten. In Zwickau bleibt das Alkoholverbot in der Innenstadt im Umfeld des Marienplatzes für weitere 2 Jahre bestehen. Das regelt die Polizeiverordnung, der die Stadträte jetzt zugestimmt haben.
12: Die Lage vor dem Verbot war prekär. Es gab zahlreiche alkoholbedingte Rettungseinsätze wegen Schlägereien, Stürzen und hilflosen Lagen. Die Polizei registrierte Dutzende Straftaten, darunter Körperverletzungen, Bedrohung und schwerer Raub.